0: Mauern in unseren Köpfen. Wir sind einander nicht fremd. Wir gehören zusammen und wir bleiben zusammen.
1: Bei einer Demonstration am Rande der Feierlichkeiten zum Tag der Deutschen Einheit sind 4 Polizisten in Bremen leicht verletzt worden. Die Kundgebung wurde gestoppt, als von Demonstrationsteilnehmern eine Deutschlandflagge verbrannt wurde, sagte ein Polizeisprecher. Als Polizisten daraufhin Personalien feststellen wollten, wurden sie teils mit Fahnenstangen angegriffen. Mehrere Menschen wurden in Gewahrsam genommen. Die Versammlung wurde aufgelöst. Die Deutsche Bahn will dauerhaft ein Familienticket anbieten. Das kündigte Bahnchefin Evelyn Paller in der Bild am Sonntag an. Den Pauschalpreis von 99,99 Euro für Familien hatte die Bahn schon in den Sommerferien angeboten.
2: Bis zu 5 Personen Hin- und Rückfahrt mit dem ICE inklusive Sitzplatzreservierung. Dieses Pauschalangebot hat im Sommer schon dazu geführt, dass 100.000 Familien mehr mit der Bahn gefahren sind, sagt Konzernchefin Paller. Ab dem 1. November soll es das Familienticket jetzt dauerhaft geben, der Verkauf am 26. Oktober starten. Das ist auch ein bisschen Wiedergutmachung, weil es immer noch Kritik daran gibt, dass die Bahn vergünstigte Sitzplatzreservierungen für Familien abgeschafft hatte. Jan-Henner Reitze, Nachrichtenredaktion.
1: Die in der schwarz-roten Koalition umstrittene Rentenreform muss bis zum Jahresende beschlossen sein. Das fordert zumindest CDU-Wirtschaftsministerin Reiche. SPD-Arbeitsministerin Baas soll den Gesetzentwurf zügig vorlegen, sagte sie der Bild am Sonntag. Baas habe den entsprechenden Koalitionsbeschluss nicht nur mitgetragen, sondern aktiv mitverhandelt, so Reiche. Die SPD tut sich aber schwer mit der geplanten Abschaffung der Rente mit 63. Reiche warnt vor einem Aufweichen der geplanten Rentenreform.
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4: Hallo auf die Straßen. Aktuell liegen uns keine Meldungen vor. Ihr habt freie Fahrt. In 30 Minuten gibt es hier das nächste Update. Kommt gut und sicher an euer Ziel.
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4: In Seevetal haben wir aktuell 11 Grad. In Rosengarten sind es ebenfalls 11 Grad. Auch Langwedel meldet 11 Grad. In der Nacht sinkt das Thermometer auf frische 10 Grad. Morgen erwartet euch ein Tag mit lockeren Wolken und einigen sonnigen Abschnitten. Bei anfangs 10 Grad. Im Laufe des Tages steigt das Thermometer dann auf angenehme 19 Grad.
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4: In Seevetal haben wir aktuell 11 Grad, in Rosengarten sind es ebenfalls 11 Grad. Auch Langwedel meldet 11 Grad. In der Nacht sinkt das Thermometer auf frische 10 Grad. Morgen erwartet euch ein Tag mit lockeren Wolken und einigen sonnigen Abschnitten. Bei anfangs 10 Grad, im Laufe des Tages steigt das Thermometer dann auf angenehme 19 Grad.
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1: Und eigentlich stehen Social Distortion für Punk pur. Egal was, sie sind dagegen und hauen

0: kommen sie nämlich so ganz zart daher. Tonight ist eine Ballade und eine Liebeserklärung von Frontmann Mike Ness an seine Frau Christine, mit der er übrigens seit über 30 Jahren verheiratet ist.
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0: Hier ist die neue von Social Distortion. Hier ist Tonight.
1: Jetzt

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1: Ich bin Uli Reitinger. Bundespräsident Steinmeier hat am Tag der Deutschen Einheit zu einer entschlossenen Verteidigung der Demokratie aufgerufen. Beim Festakt in Bremen warnte er zugleich vor einem weiteren Erstarken extremistischer Kräfte in Deutschland, auch befeuert durch Lügen und Manipulationen in sozialen Medien. Die politische Demagogie lebe eine Lust an der Zerstörung aus und verhöhne und bedrohe andere Menschen, so Steinmeier. Das gefährde nicht nur Freiheit und Demokratie, sondern auch unsere innere Einheit. Auch wirtschaftlich ist diese Einheit noch nicht vollendet. Die ostdeutsche Wirtschaft hinkt der westdeutschen immer noch hinterher und der Abstand verringert sich kaum noch. Das zeigen Zahlen des Instituts der deutschen Wirtschaft.
2: Die ostdeutschen Flächenländer erreichen 79% der Wirtschaftskraft des Westens und haben über Jahre immer weiter aufgeholt, bis zur Corona-Zeit. Seitdem stagniert der Prozess. Das größte Defizit sieht das Institut der deutschen Wirtschaft im Forschungsbereich, in dem Personal aus dem Osten fehle. Aber auch bei Investitionen herrsche Stillstand. Thomas Brock, Nachrichtenredaktion.
1: Die umstrittene Rentenreform muss bis zum Jahresende beschlossen sein, das fordert CDU-Wirtschaftsministerin Katharina Reiche. SPD-Arbeitsministerin Bärbel Baas müsse den Gesetzentwurf zügig vorlegen, sagte Reiche der Bild am Sonntag. Zum Widerstand in der SPD-Spitze gegen die Abschaffung der Rente mit 63, sagte Reiche. Sie warne davor, die geplante Rentenreform aufzuweichen. Zum Fußball. Die XXL-Länderspielphase endet am Abend in Thessaloniki. Im 4. Nations League-Spiel möchte Bundestrainer Jürgen Klopp den 2. Sieg einfahren. Nach der 0:1-Pleite im Hinspiel ist die deutsche Nationalmannschaft in Griechenland auf eine Revanche aus.
3: Ein deutlich besseres Ergebnis als im Hinspiel wünscht sich Jürgen Klopp im spätsommerlichen Griechenland. Im Hinspiel haben die talentierten Griechen vor allem auf eine robuste Defensive gesetzt. Damit ist das zusammengewürfelte deutsche Team gar nicht klargekommen. Doch die Klopp-Mannschaft hat inzwischen mehr Selbstvertrauen nach der starken Leistung gegen Serbien. Neben Jonas Urbich im Tor wird auch Alexander Pavlovic im Mittelfeld beginnen. Der erwartet im kleinen Stadion von Thessaloniki einen Hexenkessel. Er sagt, wir haben Bock auf das Spiel. Thomas Bremser, Sportredaktion.
1: Anpfiff ist um 20.45 Uhr live bei RTL.
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4: Hallo auf die Straßen. Aktuell liegen uns keine Meldungen vor. Ihr habt freie Fahrt. In 30 Minuten gibt es hier das nächste Update. Kommt gut und sicher an euer Ziel.
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4: In Buxtehude haben wir aktuell 11 Grad. Auch Rosengarten meldet 11 Grad. In Langwedel sind es dagegen 10 Grad. In der Nacht sinkt das Thermometer auf frische 10 Grad. Morgen erwartet euch ein Tag mit lockeren Wolken und einigen sonnigen Abschnitten. Bei anfangs 10 Grad. Im Laufe des Tages steigt das Thermometer dann auf angenehme 19 Grad.

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1: Nickelback kündigen ihr inzwischen schon 11. Album an mit der ersten Single Rattle the Cage.

0: Everything Under the Sun wird das neue Album heißen, kommt am 30. Oktober raus und soll alle Nuancen der Band abdecken, von ganz leise bis ganz laut.
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2: Und für die erste Single haben sie sich gleich mal Motley Crue-Gitarrist John Five dazu geholt. Hier sind Nickelback mit Rattle the Cage.
1: Yes.

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1: Ich bin Uli Reitinger. Umweltminister Carsten Schneider mahnt angesichts der Trockenheit in diesem Jahr ein Umdenken beim Umgang mit Wasser an. Die Zeiten, in denen wir uns in Deutschland über Wasser keine Gedanken machen mussten, seien endgültig vorbei, sagte Schneider dem Kölner Stadtanzeiger. Die niedrigen Pegelstände in Flüssen hatten in diesem Sommer für eine erhebliche Einschränkung der Binnenschifffahrt gesorgt. Die Lage am Rhein und am Bodensee nannte Schneider eine dramatische Belastung für Natur und Wirtschaft. Bundespräsident Steinmeier hat am Tag der Deutschen Einheit dazu aufgerufen, die Demokratie entschlossen zu verteidigen. In seiner Rede beim Festakt in Bremen warnte Steinmeier gleichzeitig davor, dass extremistische Kräfte in Deutschland weiter erstarken.
2: Die Wiedervereinigung nennt Steinmeier einen Glücksmoment der deutschen Geschichte. Das dürfe nicht in Vergessenheit geraten, trotz aller Herausforderungen der heutigen Zeit. Die bereitet dem Bundespräsidenten Sorgen und er ist nicht sicher, in welche Richtung Deutschland steuert. Ein Viertel der Menschen oder sogar noch mehr drückten mit ihrer Wählerstimme ihr Misstrauen gegenüber der staatlichen Ordnung aus. Jan-Henner Reitzer, Nachrichtenredaktion.
1: Im September haben in Deutschland wieder etwas mehr Menschen einen Asylantrag gestellt. Nach Angaben des Innenministeriums gingen beim Bundesamt für Migration und Flüchtlinge knapp 5.300 Asylerstanträge ein. Zum Vergleich, im Juli und August waren es jeweils weniger als 4.000 Anträge. Mittel- und langfristig gehen die Zahlen aber zurück.
3: Einen entscheidenden Grund für die sinkenden Asylzahlen sehen Migrationsforscher in den Herkunftsländern. So ist seit dem Machtwechsel in Syrien die Zahl der Asylantragsteller von dort deutlich gesunken. Für Bundesinnenminister Alexander Dobrindt ist der Rückgang auch ein Ergebnis der im Mai 2025 eingeführten Maßnahmen. Seither gelten verstärkte Grenzkontrollen mit Zurückweisungen, es gibt mehr Abschiebungen und der Familiennachzug wurde vorläufig ausgesetzt. Diana Kramer, Nachrichtenredaktion.
1: Die Deutsche Bahn will das Familienticket dauerhaft anbieten. Das kündigte Bahnchefin Evelyn Paller in der Bild am Sonntag an. Eine Hin- und Rückfahrt für eine Familie im ICE kostet demnach 99,99. Die Bahn hatte das Angebot zunächst zeitweise für die Sommerferien eingeführt. Ab dem 1. November will man es dauerhaft ins Sortiment aufnehmen. Die Bahn habe 100.000 Familien mehr als im vergangenen Jahr an Bord ihrer Züge begrüßen dürfen, sagte Bahnchefin Paller.
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4: Hallo auf die Straßen. Aktuell liegen uns keine Meldungen vor. Ihr habt freie Fahrt. In 30 Minuten gibt es hier das nächste Update. Kommt gut und sicher an euer Ziel.
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4: Bei euch in Langwedel sind es aktuell 10 Grad. In Soltau messen wir 11 Grad. Und aus Buchholz werden 9 Grad gemeldet. In der Nacht sinkt das Thermometer auf frische 10 Grad. Morgen erwartet euch ein Tag mit lockeren Wolken und einigen sonnigen Abschnitten. Bei anfangs 10 Grad. Im Laufe des Tages steigt das Thermometer dann auf angenehme 19 Grad.
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0: absolut richtig. Außerdem Papa Roach, DMX und Korn. Und raus kommt ein ganz eigener Sound aus Elizabethtown, Pennsylvania.
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2: Und zwar von From Ashes to New. Hier ist ihre neueste Scheibe. Hier ist Die.

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1: Ich bin Uli Reitinger. Die in der schwarz-roten Koalition umstrittene Rentenreform muss nach den Worten von CDU-Wirtschaftsministerin Katharina Reiche bis zum Jahresende beschlossen sein. Reiche fordert SPD-Arbeitsministerin Bärbel Baas auf, zügig den Gesetzentwurf vorzulegen. Zum Widerstand in der SPD-Spitze gegen die Abschaffung der sogenannten Rente mit 63, sagte Reiche der Bild am Sonntag, sie warne davor, die geplante Rentenreform aufzuweichen. Die Deutsche Bahn will dauerhaft ein Familienticket anbieten, das kündigte Bahnchefin Evelyn Paller in der Bild am Sonntag an. Den Pauschalpreis von 99,99 Euro für Familien hatte die Bahn schon in den Sommerferien angeboten.
2: Bis zu 5 Personen Hin- und Rückfahrt mit dem ICE inklusive Sitzplatzreservierung. Dieses Pauschalangebot hat im Sommer schon dazu geführt, dass 100.000 Familien mehr mit der Bahn gefahren sind, sagt Konzernchefin Paller. Ab dem 1. November soll es das Familienticket jetzt dauerhaft geben, der Verkauf am 26. Oktober starten. Das ist auch ein bisschen Wiedergutmachung, weil es immer noch Kritik daran gibt, dass die Bahn vergünstigte Sitzplatzreservierungen für Familien abgeschafft hatte. Jan-Henner Reitze, Nachrichtenredaktion.
1: Die Trockenheit, ja die Dürre in diesem Sommer sollte uns zu denken geben, sagt Umweltminister Carsten Schneider. Er mahnt ein Umdenken beim Umgang mit Wasser an. Die niedrigen Pegelstände in den Flüssen seien eine dramatische Belastung für Natur und Wirtschaft, weil die Binnenschifffahrt massiv gestört wurde. Zum Fußball. Die XXL-Länderspielphase endet am Abend in Thessaloniki. Im 4. Nations League-Spiel möchte Bundestrainer Klopp den 2. Sieg einfahren. Nach dem 0:1 im Hinspiel ist die deutsche Nationalmannschaft in Griechenland auf eine Revanche aus.
3: Ein deutlich besseres Ergebnis als im Hinspiel wünscht sich Jürgen Klopp im spätsommerlichen Griechenland. Im Hinspiel haben die talentierten Griechen vor allem auf eine robuste Defensive gesetzt. Damit ist das zusammengewürfelte deutsche Team gar nicht klargekommen. Doch die Klopp-Mannschaft hat inzwischen mehr Selbstvertrauen nach der starken Leistung gegen Serbien. Neben Jonas Urbich im Tor wird auch Alexander Pavlovic im Mittelfeld beginnen. Der erwartet im kleinen Stadion von Thessaloniki einen Hexenkessel. Er sagt, wir haben Bock auf das Spiel. Thomas Bremser, Sportredaktion.
1: Anpfiff ist um 20.45 Uhr live bei RTL.
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4: Hallo auf die Straßen. Aktuell liegen uns keine Meldungen vor. Ihr habt freie Fahrt. In 30 Minuten gibt es hier das nächste Update. Kommt gut und sicher an euer Ziel.
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4: In Seevetal sind es aktuell 10 Grad. In Wietzendorf messen wir ebenfalls 10 Grad. In Buchholz haben wir 9 Grad. Heute erwartet euch ein freundlicher Tag mit lockeren Wolken und ein paar sonnigen Auflockerungen. Das Ganze bei maximal 20 Grad.
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1: Hallo auf die Straßen. Aktuell liegen uns keine Meldungen vor. Ihr habt freie Fahrt. In 30 Minuten gibt es hier das nächste Update. Kommt gut und sicher an euer Ziel.
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1: In Bergen haben wir aktuell 6 Grad. Hesling meldet 12 Grad. Und in Seevetal sind es 10 Grad. Heute erwartet euch ein freundlicher Tag mit lockeren Wolken und ein paar sonnigen Auflockerungen. Das Ganze bei maximal 20 Grad.
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1: Man mixe Alternative Rock mit Pop-Punk, addiere eine Violine dazu und man hat Yellow Card. Aus Jacksonville, Florida, kommen jetzt zusammen mit Good Charlotte zu uns nach Deutschland auf Tour, spielen am 11. November in München und am 14. in Düsseldorf.
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1: Hier sind Yellow Card mit ihrer neuen Scheibe Calvary Drive.
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1: Und das war diese Woche los.
0: Und sag mal, wie verbringt ihr eigentlich am liebsten euren Feierabend? Das hat jetzt ein Marktforschungsunternehmen in einer groß angelegten Umfrage ermittelt und dabei ist rausgekommen, dass die meisten am liebsten ihre Zeit mit einem Hobby verbringen. Aber leider, und das wundert mich gar nicht, gilt das vor allem für die ältere Generation. Bei der Umfrage haben nämlich die meisten jüngeren Erwachsenen angegeben, der perfekte Feierabend findet auf Instagram und TikTok statt. Das ist doch krass, oder? 88% scrollen lieber die ganze Zeit durch ihr Handy. Und wir kennen es auch alle, der Feierabend endet dann meist sehr abrupt, wenn einem beim Einschlafen das Handy dann voll aufs Gesicht knallt, oder?
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2: In the Air Tonight von Phil Collins. Der Titel stammt aus seinem 81er Album Face Value. Bis heute ist Sinn und Inhalt des Textes nicht ganz klar. In einem Interview hat Phil Collins immer wieder offen gelassen, an wen der Song zum Beispiel auch gerichtet ist. Und auch auf die Frage, auf welches Gefühl er eigentlich sein ganzes Leben lang gewartet habe, gab es nie eine richtige Antwort. Viele gehen davon aus, dass der Song die Scheidung von Phil Collins zur damaligen Zeit reflektiert. So etwas wie ein Hilferuf aus dem Sumpf des Liebeskummers. Ich kann es spüren, heute Nacht liegt etwas in der Luft, oh Herr. Ich habe auf diesen Moment mein ganzes Leben lang gewartet, oh Herr. Bei einer anderen Textzeile geht man von einem traumatischen Erlebnis aus, das Phil Collins hatte. Aus weiter Entfernung soll er nämlich bei einem Spaziergang mal gesehen haben, wie ein Mann in einem See ertrunken ist, ein weiterer Beteiligter aber nichts unternommen habe, um ihn zu retten. Wobei auch hier Interpretationen in Richtung seiner Ex-Frau eben möglich sind. Wenn du mir erzählen würdest, dass du am Ertrinken wärst, ich würde dir keine Hand reichen. Ich habe dein Gesicht schon mal gesehen, mein Freund.

0: kannst dir also dieses Grinsen verkneifen. Ich weiß, wo du warst. Es war alles ein Sack voller Lügen. In the Air Tonight landete weltweit auf Platz 1 und wurde mit den Jahren eines der meistgespielten Songs weltweit überhaupt. Aber ich kenne den Grund, warum du jetzt so still bist. Nein, du kannst mich nicht täuschen. Man sieht die Verletzung nicht, aber der Schmerz wächst immer noch weiter. 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
2: Ich bin Katrin Müller. Die in der schwarz-roten Koalition umstrittene Rentenreform muss bis zum Jahresende beschlossen sein. Das fordert zumindest CDU-Wirtschaftsministerin Katharina Reiche. SPD-Arbeitsministerin Bärbel Baas soll den Gesetzentwurf zügig vorlegen, sagte sie der Bild am Sonntag.
3: Reiche sagt, Baas muss die Koalitionsbeschlüsse umsetzen, denn sie habe sie schließlich aktiv mitverhandelt. Heißt, die Vorschläge der Rentenkommission sollen 1:1 umgesetzt werden. Aber die SPD tut sich schwer mit einem Kernstück dieser Vorschläge. Sie will, anders als die Experten, am vorzeitigen Renteneintritt ohne Abschläge nach 45 Beitragsjahren festhalten. Aus Berlin, Uli Reitinger.
2: Die AfD hat erstmals in einer INSA-Umfrage zur bundesweiten politischen Stimmung die Marke von 30% erreicht. Die Union steht dagegen mit 18% so schlecht da wie noch nie. Die Umfrage wird regelmäßig für die Bild-Zeitung durchgeführt.
4: Die AfD legt einen Prozentpunkt zu im Vergleich zu einer Woche davor und erreicht ihren bisher besten Wert überhaupt. Die Union verliert dagegen einen Prozentpunkt, ein historisches Tief. Andere Umfrageinstitute haben schon ähnliche Werte gemessen. Einen Erklärungsansatz für die Entwicklung liefert INSA gleich mit. 79% der Befragten sind unzufrieden mit der Arbeit von Kanzler Merz und der Bundesregierung insgesamt. SPD und Grüne kommen in der Umfrage auf je 14%, die Linkspartei auf 10, BSW und FDP auf je 4%. Jan-Henner Reitz zur Nachrichtenredaktion.
2: Die Deutsche Bahn will das Familienticket dauerhaft anbieten. Das kündigte Bahnchefin Evelyn Paller in der Bild am Sonntag an. Eine Hin- und Rückfahrt für eine Familie im ICE kostet demnach 99,99 Euro. Die Bahn hatte das Angebot zunächst zeitweise für die Sommerferien eingeführt. Ab dem 1. November will man es dauerhaft ins Sortiment aufnehmen, weil das Angebot für einen deutlichen Zuwachs gesorgt hat. Zum Sport. In der vierten und letzten Partie im aktuellen Länderspielfenster trifft die deutsche Fußballnationalmannschaft in Thessaloniki auf Griechenland. Das Team will sich für die erste Niederlage unter dem neuen Bundestrainer Jürgen Klopp revanchieren. Außerdem geht es in der Nations League um eine gute Ausgangslage für das Weiterkommen ins Viertelfinale. Nach der Hälfte der Gruppenphase liegt Deutschland mit 4 Punkten derzeit hinter den Griechen und den Niederlanden. Die besten 2 Teams kommen weiter.
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5: Hallo auf die Straßen. Aktuell liegen uns keine Meldungen vor. Ihr habt freie Fahrt. In 30 Minuten gibt es hier das nächste Update. Kommt gut und sicher an euer Ziel.
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5: In Seevetal sind es aktuell 11 Grad. Schneverdingen meldet 10 Grad. In Rosengarten werden 12 Grad gemessen. Heute erwartet euch ein freundlicher Tag mit lockeren Wolken und ein paar sonnigen Auflockerungen. Das Ganze bei maximal 20 Grad.
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1: Hallo auf die Straßen. Aktuell liegen uns keine Meldungen vor. Ihr habt freie Fahrt. In 30 Minuten gibt es hier das nächste Update. Kommt gut und sicher an euer Ziel.
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1: In Buchholz sind es aktuell 9 Grad, in Schneverdingen haben wir 10 Grad und in Seevetal messen wir 11 Grad. Heute erwartet euch ein freundlicher Tag mit lockeren Wolken und ein paar sonnigen Auflockerungen. Das Ganze bei maximal 20 Grad.
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1: Betontod haben ein neues Album am Start und daraus gibt's jetzt die neue Scheibe Eine letzte Runde. Jahre gibt's die Jungs schon, tausende von verschwitzten geilen Gigs und trotzdem jetzt ihr Versprechen als Albumtitel: Wir fangen jetzt erst an.
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1: Hier sind Betontod mit Eine letzte Runde.
0: Jetzt.

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1: Und das war diese Woche los.
2: Mein Sohn sagt zu mir, ja Papa, ich brauche eine neue Mappe.
3: Einer Schule.
2: Ja. Bei uns war Deutsch immer rot und Mathe war immer blau.
3: Doch.
4: Und aber warum denn?
2: Das war so, das waren die Regeln.
4: Ja, aber was ist denn die Regel?
2: Das Bio muss man auch mal hinterfragen.
4: Bio war also, grün,
2: ganz Religion kurz. War...
4: Mathe ist ja wohl rot. Warum? Weil Mathe scheiße ist. Alarm, Alarm.
2: Ja?
4: Mathe ist rot.
2: Aber Mathe war blau.
5: Hi, ich bin Freddy. Ich bin in der 2. Klasse. Deutsch ist immer rot und Mathe ist immer blau.
4: So. Wenn jetzt ein Zweitklässler, den das wirklich betrifft, der gerade mitten in der Schule ist, wenn der mir das sagt, okay, dann will ich es glauben. Dann ist es jetzt festgelegt.
2: Der für alle recht. Zeiten.
4: Danke.
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6: Erinnert ihr euch noch an die Grundstory von Spider-Man? Da wird ja die Hauptfigur von einer Spinne gebissen und hat plötzlich außergewöhnliche Fähigkeiten. Ja, und damit ist dann auch so ziemlich die Grundstory von Blue Beetle erzählt.
7: Was zum Teufel ist das?
8: Ich glaube, es mag mich.
6: Nur ist es halt hier keine Spinne, sondern ein uralter außerirdischer Käfer, der den Teenager Jamie Reyes als Wirt auswählt. Der bekommt dadurch eine Hightech-Rüstung und eben wie Spider-Man quasi Superkräfte.
9: Es heißt Skarabee. Es ist eine Art Weltvernichtungswaffe. Es beschützt seinen Wirt. Manchmal tut es, was du willst und manchmal auch nicht.
8: Ich glaube, ich habe einen Bus zerteilt.
6: Er wird zum Superhelden Blue Beetle, was im ersten Moment echt cool klingt, bis Jamie dann auffällt, dass auch noch weitere Interessenten hinter seinem mächtigen Exoskelett her sind.
10: Skarabeus hat dich auserwählt. Aber er gehört mir.
11: Die Liebe zu deiner Familie macht dich schwach.
6: Also, auch wenn die Grundstory förmlich nach Spider-Man schreit, ist es keineswegs wie sein DC-Pendant. Blue Beetle ist ein witziger Superheldenfilm für zwischendurch, wie ich finde, nicht mehr und auch nicht weniger. Also, falls ihr für heute Abend noch keinen Film habt, ruhig mal reinschauen.
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12: Ich bin Katrin Müller. Bundeskanzler Friedrich Merz ist zu einem Solidaritätsbesuch in der Ukraine eingetroffen, um dem Land weitere konkrete Hilfe für den Abwehrkampf gegen Russland zuzusagen. Konkret geht es vor allem um Abfangdrohnen und weitreichende Waffen. Wenn Russland nicht gestoppt werde, richte sich seine Kriegsmaschinerie früher oder später gegen Deutschland, sagte Merz bei seiner Ankunft mit einem Sonderzug in Kiew. Die Deutsche Bahn will dauerhaft ein Familienticket anbieten. Das kündigte Bahnchefin Evelyn Paller in der Bild am Sonntag an. Den Pauschalpreis von 99,99 Euro für Familien hatte die Bahn schon in den Sommerferien angeboten.
13: Bis zu 5 Personen Hin- und Rückfahrt mit dem ICE inklusive Sitzplatzreservierung. Dieses Pauschalangebot hat im Sommer schon dazu geführt, dass 100.000 Familien mehr mit der Bahn gefahren sind, sagt Konzernchefin Paller. Ab dem 1. November soll es das Familienticket jetzt dauerhaft geben, der Verkauf am 26. Oktober starten. Das ist auch ein bisschen Wiedergutmachung, weil es immer noch Kritik daran gibt, dass die Bahn vergünstigte Sitzplatzreservierungen für Familien abgeschafft hatte. Jan-Henner Reitze, Nachrichtenredaktion.
12: Die ostdeutsche Wirtschaft hinkt der Westdeutschen mehr als 3 Jahrzehnte nach der Wiedervereinigung immer noch hinterher. Und der Abstand verringert sich kaum noch. Das zeigen Zahlen des Instituts der deutschen Wirtschaft zum Tag der deutschen Einheit gestern.
14: Die ostdeutschen Flächenländer erreichen 79% der Wirtschaftskraft des Westens und haben über Jahre immer weiter aufgeholt, bis zur Corona-Zeit. Seitdem stagniert der Prozess. Das größte Defizit sieht das Institut der deutschen Wirtschaft im Forschungsbereich, in dem Personal aus dem Osten fehle. Aber auch bei Investitionen herrsche Stillstand. Und auch der Blick in die Zukunft verspricht keine Besserung, denn laut Prognose wird die Bevölkerung im Osten deutlich schneller schrumpfen als im Westen. Thomas Brock, Nachrichtenredaktion.
12: Die in der schwarz-roten Koalition umstrittene Rentenreform muss nach den Worten von CDU-Wirtschaftsministerin Reiche bis zum Jahresende beschlossen sein. Reiche forderte SPD-Arbeitsministerin Baas in der Bild am Sonntag auf, zügig den Gesetzentwurf dazu vorzulegen. In der SPD-Spitze gibt es vor allem Widerstand gegen die Abschaffung der sogenannten Rente mit 63, also ein früherer Renteneintritt ohne Abschläge nach 45 Beitragsjahren.
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3: Hallo auf die Straßen. Aktuell liegen uns keine Meldungen vor. Ihr habt freie Fahrt. In 30 Minuten gibt es hier das nächste Update. Kommt gut und sicher an euer Ziel.
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3: In Soltau zeigt das Thermometer aktuell 10 Grad, in Seevetal sind es 11 Grad. Und aus Bergen werden 9 Grad gemeldet. Heute erwartet euch ein freundlicher Tag mit lockeren Wolken und ein paar sonnigen Auflockerungen. Das Ganze bei maximal 20 Grad.
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4: Und täglich grüßt das Murmeltier. So oder zumindest so ähnlich, heißt es in der Netflix-Serie Matroschka.
5: Wie es aussieht, versucht das Universum mich zu verarschen. Und ich weigere mich, darauf einzugehen.
4: Am Abend ihres Geburtstags wird die New Yorkerin Nadja von einem Auto angefahren, stirbt und wacht auf ihrer eigenen Geburtstagsparty wieder auf. Die hat sie gerade erst verlassen.
6: Baby, alles Gute zum Geburtstag. Hast du Spaß?
7: Weißt du, was ich gerade gemacht habe?
8: Was meinst du damit?
7: Ich bin hier raus.
4: Die Zeitschleife, in die Nadja gerät, zwingt sie, ihren eigenen Tod immer wieder zu durchleben. So wird sie plötzlich mit ihrer eigenen Sterblichkeit konfrontiert und fühlt sich dabei, naja, ziemlich verarscht.
5: Hey, kannst du mich hören? Ich werde da nicht mitmachen.
4: Das Konzept ist nichts Neues und trotzdem ist Matroschka absolut sehenswert.
9: Das Leben ist kurz, carpe diem etc., okay?
4: Ganz besonders überzeugen der düstere Humor und der endlose Zynismus der Serie.
10: Jetzt bin ich diejenige, die verreckt und immer wieder dieselbe Nacht erleben muss.
11: Tut das weh?
12: Ja. Mir scheint es aber gut zu gehen.
4: Auch großartig ist die Performance von Natasha Lyonne in der Hauptrolle.
13: Soll ich meinen Freund in Bellevue anrufen?
14: Ist das die schönste Irrenanstalt?
13: Es ist auf jeden Fall die nächste, mein Schatz.
4: Ob Nadja ihren 36. Geburtstag am Ende überlebt, erfahren Sie bei Netflix.
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20: Hallo auf die Straßen. Aktuell liegen uns keine Meldungen vor. Ihr habt freie Fahrt. In 30 Minuten gibt es hier das nächste Update. Kommt gut und sicher an euer Ziel.
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20: Bei euch in Bergen sind es aktuell 6 Grad. In Soltau sind es ebenfalls 6 Grad. Heslingen meldet dagegen 11 Grad. Heute erwartet euch ein freundlicher Tag mit lockeren Wolken und ein paar sonnigen Auflockerungen. Das Ganze bei maximal 20 Grad.
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1: Jetzt gibt's Viada aus NRW und die Jungs sind ja einfach so mega cool. Die haben mich ja sogar dieses Jahr beim Wacken einfach geschminkt. War ja in ihrem ganz eigenen Style, denn The Other sind Europas größte Horror-Punk-Band.
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1: Hier sind The Other mit My Silent Bride.
0: Jetzt.

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3: Und jetzt mal wieder ein kleiner Blick hinter die Radiokulissen. Wir haben ja hier bei uns im Studio ein höhenverstellbares Studio. Das heißt, du kannst normalerweise mit dem Knopf so das hoch und runter fahren.
4: Der Tisch, ja.
3: Genau. Jetzt ist er aber kaputt. Und jetzt steht das Studio auf einer Höhe, diesen Tacken zu hoch.
4: Ja. Denn wenn du sitzt, dann siehst du auch aus wie so ein Kindergartenkind an einem Erwachsenentisch.
3: Ich wollte gerade sagen, ich komme genau so vor wie ein Kindergartenkind.
5: Sitzt hier so wie so ein kleiner Zwerg hinter meinem Mikrofon.
4: Ja. Du kriegst jetzt auch noch die Prickelnadel und die abgerundete Schere zum Basteln. Shit. Und dann
3: das Ersatzteil kommt aus Frankreich, braucht 7 Werktage. Ich bin morgen krank.
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6: Und jetzt für euch die drei größten Rocksongs aus dem Jahr 1976.
2: Platz 3.
6: Los geht es mit einem Cover von Bryan Ferry, Let's Stick Together.
2: Platz 2.
6: Der erste Hit sollte direkt einer der größten Songs der Band werden. More Than a Feeling von Boston war nämlich die erste Single des Debütalbums.
2: Platz 1.
6: Bis heute gibt es so einige Mythen und Spekulationen, worum es in dem Text denn jetzt wirklich geht. Hotel California von den Eagles.
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11: Ich bin Katrin Müller. Bundeskanzler Friedrich Merz ist zu einem Solidaritätsbesuch in der Ukraine eingetroffen, um dem Land weitere konkrete Hilfe für den Abwehrkampf gegen Russland zuzusagen. Konkret geht es vor allem um Abfangdrohnen und weitreichende Waffen. Wenn Russland nicht gestoppt werde, richte sich seine Kriegsmaschinerie früher oder später gegen Deutschland, sagte Merz bei seiner Ankunft mit einem Sonderzug in Kiew. Die in der schwarz-roten Koalition umstrittene Rentenreform muss bis zum Jahresende beschlossen sein. Das fordert zumindest CDU-Wirtschaftsministerin Katharina Reiche. SPD-Arbeitsministerin Bärbel Baas soll den Gesetzentwurf zügig vorlegen, sagte sie der Bild am Sonntag.
12: Es herrscht schon länger Unmut in der Union über Bärbel Baas, denn die lässt sich auffällig, ja provokativ, viel Zeit mit ihrem Gesetzentwurf zur geplanten Rentenreform. Reiche sagt, Baas muss die Koalitionsbeschlüsse umsetzen, denn sie habe sie schließlich aktiv mitverhandelt. Heißt, die Vorschläge der Rentenkommission sollen 1:1 umgesetzt werden. Aber die SPD tut sich schwer mit einem Kernstück dieser Vorschläge. Sie will, anders als die Experten, am vorzeitigen Renteneintritt ohne Abschläge nach 45 Beitragsjahren festhalten. Aus Berlin, Uli Reitinger.
11: Die AfD hat erstmals in einer INSA-Umfrage zur bundesweiten politischen Stimmung die Marke von 30% erreicht. Die Union steht dagegen mit 18% so schlecht da wie noch nie. Die Umfrage wird regelmäßig für die Bild-Zeitung durchgeführt.
13: Die AfD legt einen Prozentpunkt zu im Vergleich zu einer Woche davor und erreicht ihren bisher besten Wert überhaupt. Die Union verliert dagegen einen Prozentpunkt, ein historisches Tief. Andere Umfrageinstitute haben schon ähnliche Werte gemessen. Einen Erklärungsansatz für die Entwicklung liefert INSA gleich mit. 79% der Befragten sind unzufrieden mit der Arbeit von Kanzler Merz und der Bundesregierung insgesamt. SPD und Grüne kommen in der Umfrage auf je 14%, die Linkspartei auf 10, BSW und FDP auf je 4%. Jan Henner Reitze, Nachrichtenredaktion.
11: Die Deutsche Bahn will das Familienticket dauerhaft anbieten. Das kündigte Bahnchefin Evelyn Palla in der Bild am Sonntag an. Eine Hin- und Rückfahrt für eine Familie im ICE kostet demnach 99,99 Euro. Die Bahn hatte das Angebot zunächst zeitweise für die Sommerferien eingeführt. Ab dem 1. November will man es dauerhaft ins Sortiment aufnehmen.
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0: Hallo auf die Straßen. Aktuell liegen uns keine Meldungen vor. Ihr habt freie Fahrt. In 30 Minuten gibt es hier das nächste Update. Kommt gut und sicher an euer Ziel.
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0: Bei euch in Bergen sind es aktuell 6 Grad. In Soltau sind es ebenfalls 6 Grad. Langwedel meldet dagegen 11 Grad. Heute erwartet euch ein freundlicher Tag mit lockeren Wolken und ein paar schönen sonnigen Momenten dazwischen. Das Ganze bei angenehmen maximal 20 Grad.
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4: 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Wie heißt dieser Måneskin-Song?
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4: Na, habt ihr den Song erkannt? 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
2: Einen schönen Sonntag hier bei Radio 21. Ich bin Stefanie Behnke. Es gibt wohl keinen Menschen, der nicht irgendwann in seinem Leben mal in einer Krise steckt und dann vielleicht Unterstützung braucht, die über die von Familie und Freunden hinausgeht. Diese Hilfe bietet im Bistum Hildesheim die Ehe-, Familien- und Lebensberatung, kurz EFL. Das Angebot gibt es nun schon seit 75 Jahren, sagt die Leiterin der EFL, die Psychologin Viktoria Gonsior.
3: Und zwar ist es für alle Menschen offen, unabhängig von Religionszugehörigkeit, der Weltanschauung, Alter und ungeachtet der sexuellen Orientierung, der geschlechterspezifischen Identifikation oder der Lebens- oder Partnerschaftsform.
2: 11 Beratungsstellen gibt es zwischen Nordsee und Eichsfeld, zum Beispiel in Hameln, in Göttingen, in Braunschweig, Lüneburg oder Duderstadt. Die Beratung ist für alle kostenlos und läuft auf Spendenbasis. 10 bis 15 Mal können die Menschen herkommen.
3: Das liegt einfach daran, weil es letztlich auch eine Ressourcenfrage ist. Wir haben ein unheimlich hohe Anfrage an den Beratungsstellen und irgendwo müssen wir schauen, dass die Wartelisten nicht allzu lang werden und es ist absolut möglich, auch in 5 Stunden einen guten Prozess mit jemandem zu führen, der in einem Einzelgespräch in der Beratung ist.
2: Und die Fragen und Themen, mit denen die Menschen die Beratungsstellen aufsuchen, sind so vielfältig wie das Leben, sagt Viktoria Gonsior.
3: Wenn es in der Partnerschaft oder in der Familie Krisen gibt oder Herausforderungen gibt, dann kommen die Menschen zu uns oder eben auch alles, was uns Menschen grundsätzlich Sorge bereitet, sage ich jetzt mal. Das geht von, wie mache ich mit meinem Job weiter? Wie kriege ich das gut hin als alleinerziehende Mutter? Wie gehe ich mit meinen Eltern um? Was ist auch mit Einsamkeit?
2: Die Gespräche können keine Psychotherapie ersetzen, sagt die Psychologin. Die Beraterinnen und Berater verstehen sich vor allem als Wegbegleiter für ein erfüllteres Leben.
3: Mit den Menschen gemeinsam auf ihrem Weg unterwegs zu sein, das ist vielleicht so ein Stück weit die Überschrift. Und wie genau dieses erfüllte Leben letztlich dann aussehen kann, das entscheidet immer der Klient.
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4: Hallo auf die Straßen. Aktuell liegen uns keine Meldungen vor. Ihr habt freie Fahrt. In 30 Minuten gibt es hier das nächste Update. Kommt gut und sicher an euer Ziel.
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4: In Langwedel sind es aktuell 11 Grad. In Bergen messen wir 6 Grad. In Soltau ist es ebenfalls 6 Grad. Heute erwartet euch ein freundlicher Tag mit lockeren Wolken und ein paar schönen sonnigen Momenten dazwischen. Das Ganze bei angenehmen maximal 20 Grad.
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1: Diese Kombo ist noch komplett neu und hat letztes Jahr auch erst ihr Debüt rausgehauen. Lieb. Aus England sind aus dem Nichts direkt durchgestartet und um diese völlig verrückte Reise geht's auch an ihrem neuen Song.
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1: Letztes Jahr habe ich sie noch in einer richtig kleinen Klitsche gesehen. Ich freue mich schon auf das Konzert in der nächstgrößeren Halle. Hier sind Lieb jetzt mit Bloodlines.

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0: Einen schönen Sonntag hier bei Radio 21. Ich bin Stefanie Behmke. Bald starten die Erstsemester ins Studium. Viele Azubis haben ihre Ausbildung schon begonnen und für viele Eltern heißt das, das Haus ist leer. Kein Stapel Wäsche mehr, keine knallenden Türen, keine vollen Terminkalender. Klingt entspannt, ist aber nach so vielen Jahren Elternalltag eine echte Umstellung, denn plötzlich dreht sich nicht mehr alles um die Kinder. Bernd Overhoff ist Studienleiter im Kloster Frenswegen in Nordhorn und gibt regelmäßig Seminare zum leeren Nest-Syndrom.
1: Die Eltern sind mit ganz gemischten Gefühlen unterwegs. Auf der einen Seite freuen sie sich mit ihren Kindern über den neu beginnenden Lebensabschnitt. Sie sind stolz auf ihre Kinder, was sie schon alles geleistet haben. Und auf der anderen Seite gucken sie auch mit Wehmut auf die neue Lebensphase, wo die Kinder nicht mehr Teil ihres Alltages sind. Und es ist auch immer eine Form von Trauer.
0: Und damit aus der Wehmut keine Leere wird, rät Overhoff, diesen Übergang nicht einfach passieren zu lassen, sondern ihn bewusst zu gestalten.
1: Zur Taufe lädt man Freunde ein, die Einschulung wird groß gefeiert. Warum nicht vielleicht auch eine Party feiern, wenn die Kinder ausgezogen sind? Es kann vielleicht auch ein leckeres Essen sein oder eine Reise, die man sich vornimmt. Auch tatsächlich sich diesem Übergang bewusst zu stellen und ihn auch zu feiern.
0: Denn es geht ja auch darum, nach vorn zu schauen und sich vielleicht auch mal wieder die Frage zu stellen, was verbindet uns eigentlich noch außer der Elternrolle? Viele Paare entdecken dabei sogar so etwas wie einen zweiten Frühling, sagt Overhoff.
1: Wenn sich die Paare diese Fragen wirklich auch gemeinsam stellen, wie wollen wir leben? Was ist uns wichtig für unser Leben? Wie verbringen wir gerne unsere Zeit als Paar? Und wenn man da gut miteinander im Gespräch ist, kann das, glaube ich, auch eine sehr gewinnbringende Zeit sein.
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3: Ich bin Katrin Müller. Bundeskanzler Friedrich Merz ist mit einem Sonderzug zu einem Solidaritätsbesuch in Kiew eingetroffen. Er hat der Ukraine weitere konkrete Unterstützung im Abwehrkampf gegen Russland zugesagt, vor allem Abfangdrohnen und weitreichende Waffen. Merz warnte, wenn Russland nicht gestoppt werde, richte sich seine Kriegsmaschinerie früher oder später auch gegen Deutschland. Die Deutsche Bahn will dauerhaft ein Familienticket anbieten. Das kündigte Bahnchefin Evelyn Paller in der Bild am Sonntag an. Den Pauschalpreis von 99,99 Euro für Familien hatte die Bahn schon in den Sommerferien angeboten.
4: Bis zu 5 Personen Hin- und Rückfahrt mit dem ICE inklusive Sitzplatzreservierung. Dieses Pauschalangebot hat im Sommer schon dazu geführt, dass 100.000 Familien mehr mit der Bahn gefahren sind, sagt Konzernchefin Paller. Ab dem 1. November soll es das Familienticket jetzt dauerhaft geben, der Verkauf am 26. Oktober starten. Das ist auch ein bisschen Wiedergutmachung, weil es immer noch Kritik daran gibt, dass die Bahn vergünstigte Sitzplatzreservierungen für Familien abgeschafft hatte. Jan-Henner Reitze, Nachrichtenredaktion.
3: Die ostdeutsche Wirtschaft hinkt der westdeutschen mehr als 3 Jahrzehnte nach der Wiedervereinigung immer noch hinterher. Und der Abstand verringert sich kaum noch. Das zeigen Zahlen des Instituts der deutschen Wirtschaft zum Tag der deutschen Einheit gestern.
5: Die ostdeutschen Flächenländer erreichen 79% der Wirtschaftskraft des Westens und haben über Jahre immer weiter aufgeholt, bis zur Corona-Zeit. Seitdem stagniert der Prozess. Das größte Defizit sieht das Institut der deutschen Wirtschaft im Forschungsbereich, in dem Personal aus dem Osten fehle. Aber auch bei Investitionen herrsche Stillstand. Und auch der Blick in die Zukunft verspricht keine Besserung, denn laut Prognose wird die Bevölkerung im Osten deutlich schneller schrumpfen als im Westen. Thomas Brock, Nachrichtenredaktion.
3: Zum Sport. Die deutsche Fußballnationalmannschaft will sich zum Abschluss des Länderspielfensters für die erste Niederlage unter dem neuen Bundestrainer Jürgen Klopp revanchieren. In der Nations League trifft das DFB-Team am Abend um 20.45 Uhr in Thessaloniki auf Griechenland. Eine Woche nach dem 0:1 in Augsburg gegen die Griechen geht es heute auch um eine gute Ausgangslage für das Weiterkommen ins Viertelfinale.
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6: Hallo auf die Straßen. Aktuell liegen uns keine Meldungen vor. Ihr habt freie Fahrt. In 30 Minuten gibt es hier das nächste Update. Kommt gut und sicher an euer Ziel.
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6: Bei euch in Wietzendorf sind es aktuell 11 Grad. In Rosengarten messen wir ebenfalls 11 Grad. Und auch Soltau meldet 11 Grad. Heute erwartet euch ein freundlicher Tag mit lockeren Wolken und ein paar schönen sonnigen Momenten dazwischen. Das Ganze bei angenehmen maximal 20 Grad.
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7: Ich hatte letzte Woche eine ganz besondere Frau zu Gast. Katharina Kampka aus Wiesbaden. In dieses Interview hören wir heute Morgen nochmal rein.
8: Hallo, liebe Annette. Schön, heute bei dir zu sein.
7: Ja. Du hast deinen Bankerjob erstmal aufgegeben, um deine 96-jährige Oma Erika zu pflegen.
8: Ja, genau. Das hätte ich auch nicht geglaubt, hätte man mir das vor einem Jahr gesagt.
7: Hm. Ihr lebt jetzt zusammen, 24 Stunden. Seid ihr eine richtige Mädels-WG, ja?
8: Richtig, genau. Also so bezeichne ich uns so ein bisschen. Mhm. Genau, wir zwei rocken hier quasi ja den Haushalt, den Alltag und die Wochen.
7: Und früher hat sich Oma um dich gekümmert, ja?
8: Genau, ja. Also früher war das, wir haben eigentlich komplett die Rollen getauscht. Mhm. Früher war ich am Wochenende bei ihr und sie hat mir alles an die Couch gebracht zum Frühstücken und heute bringe ich ihr einfach ihr Frühstück ans Bett.
7: Ja, es ist nicht nur das Frühstück, sondern das gesamte Essen, Pflege, Anziehen, nachts betreuen. Ihr zwei, das alles gut rockt. Wir sprechen

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1: Generationen verbinden sich. Katharina, 30 Jahre alt, hat ihren Job gekündigt, um ihre 96-jährige Oma Erika zu pflegen. Die beiden leben zusammen. Und Pflegeheim kam für dich gar nicht in Frage?
2: Doch, das war erstmal auch das, worum ich mich gekümmert habe und dass ich einfach nach einem Pflegeheim gesucht habe. Mhm. Und dann aber schnell gemerkt habe, wo sie dann dort so 2,5 Wochen war knapp, dass ich sie da nicht sehe und dass das da für sie nicht so ein Ende nehmen wird, wie ich es mir vorstelle. Mhm. Und sie da einfach eingeht und ich meine Oma so noch nicht erlebt habe oder einfach gesehen habe, wie schnell das da geht, dass sie da ihre Selbstständigkeit verliert und in sich zusammensackt. Und da habe ich gesagt, nee, Katharina,
1: das kann toll. Ja. Was haben jetzt die Kollegen gesagt, deine Chefs?
2: Ja, also ich denke mal, gerade das ganze Umfeld hat natürlich gemischt auch reagiert. Ne? Also auch vom Thema her, ne? Katharina, du musst auch gucken, ne? An dich denken, wie geht's bei dir beruflich weiter? Und aber dann auch die Seite, nicht nur meine Zukunft berufstechnisch, sondern auch, ne, wie belastend das ist oder wie anstrengend das auch ist und wie das einen fordern kann und in verschiedene Richtungen die Meinung.
1: Für dich war das sofort klar, dass Erika Oma im Vordergrund steht, ja?
2: Es war die ganze Zeit ein Bauchgefühl, was zu mir gesprochen hat, so eine innere Intuition. Und das hat mich dann aber auch ein ganzes Stückchen Mut gekostet, das dann auch zuzulassen, zu sagen, okay, Katharina, du machst das jetzt, du weißt, worauf du dich einlässt, du weißt, wie hart es auch sein kann und bereue es definitiv nicht.
1: Kriegst ja von Oma auch bestimmt was zurück, ja, viele Lächeln und dankbare Berührungen, ne?
2: Ja, das ist unglaublich, wenn man es dann auch an den schlechten Tagen, wo es ihr vielleicht nicht so gut geht, man spürt das einfach und in den guten Tagen dann umso mehr. Was man dann zurückbekommt. Das ist einfach wunderschön.
1: Du hast auch einen Insta-Account, wo du dich und Oma immer filmst mit ganz viel positiver Resonanz. Da sprechen wir gleich weiter drüber, Oma Erika und ich.
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0: Menschen bei Annette mit Katharina, 30 Jahre alt. Sie pflegt ihre Oma 96, Oma Erika. Sie wohnen beide gemeinsam in einer Wohnung. Sehr schön. Pflege mit ganz viel Herz. Auf deiner Insta-Seite, ja, Oma Erika und ich, sind wirklich sehr, sehr berührende Videos. Wie ist das, wenn du filmst?
1: Also wenn ich die Kamera aufstelle, dann lasse ich meistens unser Gespräch einfach laufen und blende die so ein bisschen aus. Also versuche da einfach so eine ganz authentisch unseren Alltag zu zeigen und ja, wie unsere Gespräche sind und so ein bisschen die Momente einzufangen, die man mit seinen Großeltern sammeln kann, wenn man sich mal drauf einlässt und wenn man sich die Zeit nimmt, mal mehr als irgendwie nur eine halbe Stunde oder eine Stunde irgendwie im Monat oder in der Woche aufzubringen und sich wirklich mal hinsetzt und und tiefer ins Gespräch einsteigt als nur, ja, das Wetter ist schön und genau. Wie geht's dir und was hast du gemacht? Und ja, und dafür möchte ich einfach so ein bisschen einen Blick für schaffen und Erinnerungen wecken. Ich kriege auch ganz viele tolle Nachrichten, wo Leute mir unglaublich dankbar sind, so schöne Erinnerungen nochmal hochzuholen an die eigenen Großeltern.
0: Ja, bei mir ist es auch so, ich denke, boah, hättest du mal Oma noch das gefragt und das gefragt, was sich natürlich schon mit dem Thema Sterben und Tod dadurch ja auch auseinandergesetzt.
1: Ja, definitiv. Also das ist dann ein Thema, was dann auch präsent ist oder je länger ich jetzt mit der Oma zusammenwohne, desto einfacher fällt mir das auch, weil ich einfach weiß, wir hatten jetzt auch eine schöne Zeit miteinander und haben sie auch noch und konnten beide so viel uns geben in dieser Zeit. Und das macht, glaube ich, einen Abschied dann auch nochmal einfacher, wenn sie sich dafür entscheidet zu gehen.
0: Katharina, gleich sprechen wir weiter darüber, wie wir vielleicht später im Alter leben wollen.
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1: Hallo auf die Straßen. Aktuell liegen uns keine Meldungen vor. Ihr habt freie Fahrt. In 30 Minuten gibt es hier das nächste Update. Kommt gut und sicher an euer Ziel.
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1: In Soltau haben wir aktuell 11 Grad. In Verden sind es genauso 11 Grad. Langwedel meldet dagegen 12 Grad. Heute erwartet euch ein freundlicher Tag mit lockeren Wolken und ein paar schönen sonnigen Momenten dazwischen. Das Ganze bei angenehmen maximal 20 Grad.
0: 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Und, hat's funktioniert? Dann gleich weiter so. Metallica.

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2: Ich bin Katrin Müller. Bundeskanzler Merz ist zum Solidaritätsbesuch in der Ukraine, um dem Land weitere konkrete Hilfe für den Abwehrkampf gegen Russland zuzusagen. Begleitet wird er von Wirtschaftsministerin Reiche und 10 Unternehmern aus den Bereichen Rüstung und Energie.
3: Es ist die bisher wohl gefährlichste Reise eines deutschen Kanzlers nach Kiew. Das russische Außenministerium warnte kurz vor der Reise die Europäer vor Aufenthalten in der Ukraine. Kanzler Merz machte deutlich, dass er sich davon nicht einschüchtern lasse. Sein Besuch gilt auch als Kampfansage an Russland. Derweil nimmt schon jetzt die Eskalation mit massiven gegenseitigen Angriffen im Ukraine-Krieg immer weiter zu. In Kiew meldete Bürgermeister Klitschko am Morgen einen neuen russischen Drohnenangriff. Ulf Mauder, Nachrichtenredaktion.
2: Das Familienticket der Deutschen Bahn soll bleiben, und zwar dauerhaft. Ab dem 1. November gibt's das Angebot fest im Programm. Eine Hin- und Rückfahrt für die ganze Familie kostet 99,99 Euro, inklusive ICE-Reservierung. Der Verkauf startet bereits am 26. Oktober. In den Sommerferien hätten rund 100.000 Familien mehr als im Vorjahr die Bahn genutzt, sagte Bahnchefin Evelyn Paller der Bild am Sonntag. In Deutschland gibt es immer mehr öffentliche Ladesäulen für Elektroautos. Nach dem Ladesäulenatlas für die Bundesnetzagentur waren es zum Stichtag 1. September 209.000. Das sind fast ein Viertel mehr als vor rund einem Jahr.
4: Es tut sich was bei den Möglichkeiten, wo Elektroautos geladen werden können. Bei den Städten das dichteste öffentliche Ladenetz bietet Stuttgart vor Regensburg und München. Ganz hinten in dem Ranking landen Brandenburg an der Havel, Dessau und Suhl. Dass es in kleineren Städten und auf dem Land trotz Wachstums immer noch vergleichsweise wenige öffentliche Ladesäulen gibt, hält aus Sicht der Autoren der Studie immer noch viele Menschen davon ab, auf ein E-Auto umzusteigen. Jan-Henner Reitzer, Nachrichtenredaktion.
2: Zum Sport. Die deutsche Fußballnationalmannschaft will sich zum Abschluss des Länderspielfensters für die erste Niederlage unter dem neuen Bundestrainer Jürgen Klopp revanchieren. In der Nations League trifft das DFB-Team am Abend um 20.45 Uhr in Thessaloniki auf Griechenland. Eine Woche nach dem 0:1 in Augsburg gegen die Griechen geht es heute auch um eine gute Ausgangslage für das Weiterkommen ins Viertelfinale.
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5: Hallo auf die Straßen. Aktuell liegen uns keine Meldungen vor. Ihr habt freie Fahrt. In 30 Minuten gibt es hier das nächste Update. Kommt gut und sicher an euer Ziel.
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5: In Soltau sind es aktuell 9 Grad. In Verden werden 13 Grad gemessen. Und in Buxtehude liegt die Temperatur bei 12 Grad. Heute erwartet euch ein freundlicher Tag mit lockeren Wolken und ein paar schönen sonnigen Momenten dazwischen. Das Ganze bei angenehmen maximal 20 Grad.
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6: Der Stammer ist im Urlaub, liegt wahrscheinlich gerade an irgendeiner karibischen Insel am Strand, lässt sich die Sonne auf den Bauch scheinen und hört dazu natürlich uns. Also hoffe ich ja mal. Liebe Grüße, Stammer, wo auch immer du gerade bist. Ich bin Martin Fischer und gerade nicht im Urlaub. Wie wahrscheinlich auch viele von euch, also machen wir uns einfach einen geilen Sonntag mit guter Mucke. Wie wär's damit? Aerosmith, Green Day, Queen. Das ist der Plan für die nächste Viertelstunde. 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

Aerosmith mit Crying. Hier ist die Rockshow am Sonntag. Hallo zusammen, hoffe euch geht's gut. Zeit für ein paar geile Grooves, oder? Mit den Red Hot Chili Peppers. Oder? Wie mein Opa sie vor kurzem genannt hat, die roten heißen Chilischoten. Klingt eigentlich auch geil, oder? Das ist Tell Me Baby.

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5: Brian May von Queen hat einen Doktortitel in Astrophysik.

0: Mit seiner Gitarrenkarriere schloss er sein Studium ab und arbeitet auch wissenschaftlich. Einfach talentiert der Mann.
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9: Hallo auf die Straßen. Aktuell liegen uns keine Meldungen vor. Ihr habt freie Fahrt. In 30 Minuten gibt es hier das nächste Update. Kommt gut und sicher an euer Ziel.
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9: In Rosengarten sind es aktuell 13 Grad, in Buchholz haben wir ebenfalls 13 Grad und auch in Soltau messen wir 13 Grad. Heute erwartet euch ein freundlicher Tag mit lockeren Wolken und ein paar schönen sonnigen Momenten dazwischen. Das Ganze bei angenehmen maximal 20 Grad.

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Billy Joel, Ende der 90er Jahre war das. Und jetzt springen wir mal kurz ins 21. Jahrhundert. Besser gesagt, genau an den Anfang des Jahr 2000, als wir alle noch dachten, unser Computer hört auf zu funktionieren. 2000er Rockmusik, die wurde ja von ein paar verschiedenen Bands beherrscht. Da hatten wir Creed, Papa Roach, Puddle of Mud, Disturbed oder die Jungs hier auch. Three Doors Down. Im Jahr 2000 kam die Platte A Better Life raus und Track Nummer 1 davon ist bis heute der größte Hit der Band, Kryptonite.

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0: Und sag mal, wie verbringt ihr eigentlich am liebsten euren Feierabend? 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Aber leider, und das wundert mich gar nicht, gilt das vor allem für die ältere Generation. Bei der Umfrage haben nämlich die meisten jüngeren Erwachsenen angegeben, der perfekte Feierabend findet auf Instagram und TikTok statt. Das ist doch krass, oder? 88% scrollen lieber die ganze Zeit durch ihr Handy. Und wir kennen es auch alle, der Feierabend endet dann meist sehr abrupt, wenn einem beim Einschlafen das Handy dann voll aufs Gesicht knallt, oder?
1: 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Wie heißt dieser AC/DC-Song?
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1: Na, habt ihr den Song erkannt? Der hier war

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5: Ich bin Katrin Müller. In Kiew hat nach der Ankunft von Kanzler Merz ein russischer Angriff Drohnenalarm ausgelöst. Bürgermeister Klitschko informierte am Morgen bei Telegram über einen Einschlag auf der Fahrbahn der Nordbrücke der ukrainischen Hauptstadt. Auch andere Teile der Ukraine lösten Luftalarm wegen russischer Angriffe aus. Vor der Ankunft des Kanzlers hatte das russische Außenministerium Europäer von Reisen und Aufenthalten in der Ukraine gewarnt. Merz will bei dem Solidaritätsbesuch dem von Russland angegriffenen Land Deutschlands weitere Unterstützung zusichern. Bundesumweltminister Carsten Schneider fordert angesichts der anhaltenden Trockenheit ein Umdenken beim Umgang mit Wasser. Die Zeiten, in denen wir uns in Deutschland über Wasser keine Gedanken machen mussten, seien endgültig vorbei, sagte Schneider dem Kölner Stadtanzeiger.
6: Für den Umweltminister ist das anhaltende Niedrigwasser an vielen Flüssen ein sichtbares Zeichen für die dramatische Lage. Deshalb sei die aktuelle Aufgabe, Wasser so gut wie möglich in der Landschaft zu halten. Wenn die Gebirge mit ihren Gletschern als Wasserlieferanten ausfallen, müssten Moore wieder bewässert werden, Flüsse mehr Raum bekommen und Wälder zu Mischwäldern umgebaut werden. Schneider rät den Ländern, dafür Gelder aus dem 100 Milliarden Euro Sondervermögen für Infrastruktur zu nutzen. Diana Kramer, Nachrichtenredaktion.
5: Die Deutsche Bahn will dauerhaft ein Familienticket anbieten. Das kündigte Bahnchefin Evelyn Paller in der Bild am Sonntag an. Den Pauschalpreis von 99,99 Euro für Familien hatte die Bahn schon in den Sommerferien angeboten.
7: Bis zu 5 Personen Hin- und Rückfahrt mit dem ICE inklusive Sitzplatzreservierung. Dieses Pauschalangebot hat im Sommer schon dazu geführt, dass 100.000 Familien mehr mit der Bahn gefahren sind, sagt Konzernchefin Paller. Ab dem 1. November soll es das Familienticket jetzt dauerhaft geben, der Verkauf am 26. Oktober starten. Jan-Henner Reitze, Nachrichtenredaktion.
5: Zum Sport. Die deutsche Fußballnationalmannschaft will sich zum Abschluss des Länderspielfensters für die erste Niederlage unter dem neuen Bundestrainer Jürgen Klopp revanchieren. In der Nations League trifft das DFB-Team am Abend um 20.45 Uhr in Thessaloniki auf Griechenland. Eine Woche nach dem 0:1 in Augsburg gegen die Griechen geht es heute auch um eine gute Ausgangslage für das Weiterkommen ins Viertelfinale.
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8: Auf der A27 Richtung Bremen gibt es zwischen Bremerhaven-Geestemünde und Bremerhaven-Wulsdorf 1 Kilometer Stau. Auf der A39 Richtung Lüneburg herrscht zwischen dem Maschener Kreuz an der A7 und dem Maschener Kreuz dichter Verkehr. Wir wünschen euch eine gute Fahrt.
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8: In Buxtehude sind es aktuell 14 Grad. In Bergen ist es genauso 14 Grad. In Buchholz messen wir dagegen 15 Grad. In den nächsten Stunden ist es überwiegend mäßig bewölkt. Heute Nacht sinkt das Thermometer auf frische 9 Grad. Morgen erwartet euch dann ein freundlicher Tag mit lockeren Wolken und schönen Abschnitten bei angenehm bis zu 21 Grad.
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10: Einen wunderschönen Sonntag zusammen. Ich bin Martin Fischer. Wir machen uns einen ganz entspannten. Ich hoffe, ihr kommt gut rein in den schönsten Tag der Woche. Muss aber sagen, entspannt wird die Mucke hier nicht. Es wird eher laut. Disturbed habe ich gleich für euch. Und jetzt erstmal eine riesen Rockhymne aus den 90ern. Die liefern uns Bon Jovi. Keep the Faith.

Die Simple Minds, Don't You Forget About Me, an einem hoffentlich für euch auch wunderschönen Sonntag. Weiter geht's mit der Band, die letzte Woche großes Jubiläum gefeiert hat. Und ich durfte ja auch dabei sein, 50 Jahre U2 in Dublin. Ist immer noch so ein bisschen surreal. Aber ja, wir wurden eingeladen, ich bin rübergeflogen für 2 Tage und ein paar von euch haben vielleicht auf Social Media gesehen, wie geil das war. Also Bono und die Jungs, die haben ein Konzert an ihrer alten Schule gegeben. Da haben sie sich damals vor 50 Jahren kennengelernt und ich muss sagen, das war so süß. Also das war mitten auf dem Schulhof. Das Publikum waren nur die Schüler, also wir, die nervigen Journalisten. Wir wurden ja extra in einen abgesperrten Bereich ganz weit hinten gebracht und dann gab es da eine Stunde Party auf dem Schulhof. Super geil. Haben sich übrigens vorgestellt mit den Klassen, in denen sie früher waren. Also an der Gitarre The Edge aus der 3B und so weiter. Voll geil. Und den hier haben sie auch gespielt. Das ist die erste Single vom neuen Album. Kommt im November raus. Hier sind U2, Silencio. Und es geht gut nach vorne, das Ding.

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2: Auf der A1 Richtung Osnabrück zwischen Opusen-Bremen, Mahndorf und Bremen-Arsten gibt es 1 Kilometer Stau. In der Gegenrichtung Richtung Bremen herrscht zwischen Bremen-Brinkum und Bremen-Arsten dichter Verkehr. Auf der A31 Richtung Gronau gibt es zwischen Wiedmarschen und Emsbüren 1 Kilometer Stau. Auf der A27 Richtung Bremen gibt es zwischen Bremerhaven-Geestemünde und Bremerhaven-Wulsdorf 1 Kilometer Stau. Ebenfalls auf der A39 Richtung Lüneburg gibt es zwischen dem Maschener Kreuz und der A7 1 Kilometer Stau. Habt eine gute und sichere Fahrt.
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2: In Bergen haben wir aktuell 15 Grad. Auch Seevetal meldet 15 Grad. In Langwedel sind es dagegen 16 Grad. In den nächsten Stunden ist es überwiegend mäßig bewölkt. Heute Nacht sinkt das Thermometer auf frische 9 Grad. Morgen erwartet euch dann ein freundlicher Tag mit lockeren Wolken und schönen Abschnitten bei angenehmen bis zu 21 Grad.
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Eine schöne Ladung 90s Grunge mit Soundgarden Black Hole Sun. Und jetzt gibt's ein bisschen Live-Mucke. Und dafür müssen wir uns kurz mal gute 30 Jahre weiter zurückdrehen zum Woodstock Festival 1968. Die gute Janis Joplin war da vor Ort. Einer der ersten weiblichen Rockstars aller Zeiten, kann man glaube ich sagen. Und die feiert heute Todestag. Ist heute vor 56 Jahren von uns gegangen. Und das ist einer ihrer größten Songs. In einer superschönen Version. Hier ist Peace of My Heart.

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2: recht.
3: Zeiten.
2: Danke.
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4: Ich bin Katrin Müller. In Kiew hat nach der Ankunft von Kanzler Merz ein russischer Angriff Drohnenalarm ausgelöst. Der Kanzler ist aktuell zu einem Solidaritätsbesuch in der Ukraine, um dem Land weitere Hilfe für den Abwehrkampf gegen Russland zuzusagen.
5: Nur wenige Stunden vor der Ankunft der deutschen Delegation hatte Moskau ausländische Besucher und Diplomaten aufgefordert, Kiew zu verlassen. Allein vor diesem Hintergrund ist die Reise des Kanzlers äußerst heikel. Und auch nach der Ankunft des Zuges gab es Drohnenalarm. Merz wird von Wirtschaftsministerin Reiche und 10 Unternehmern aus den Bereichen Rüstung und Energie begleitet. Wie es heißt, will der Kanzler in Kiew die baldige Auslieferung tausender Abfangdrohnen zusichern. Diana Kramer, Nachrichtenredaktion.
4: Das Familienticket der Deutschen Bahn soll bleiben, und zwar dauerhaft. Ab dem 1. November gibt's das Angebot fest im Programm. Eine Hin- und Rückfahrt für die ganze Familie kostet 99,99 Euro, inklusive ICE-Reservierung. Der Verkauf startet bereits am 26. Oktober. In den Sommerferien hätten rund 100.000 Familien mehr als im Vorjahr die Bahn genutzt, sagte Bahnchefin Evelyn Paller der Bild am Sonntag. In Deutschland gibt es immer mehr öffentliche Ladesäulen für Elektroautos. Nach dem Ladesäulenatlas für die Bundesnetzagentur waren es zum Stichtag 1. September 209.000. Das sind fast ein Viertel mehr als vor rund einem Jahr.
6: Es tut sich was bei den Möglichkeiten, wo Elektroautos geladen werden können. Bei den Städten das dichteste öffentliche Ladenetz bietet Stuttgart vor Regensburg und München. Ganz hinten in dem Ranking landen Brandenburg an der Havel, Dessau und Suhl. Dass es in kleineren Städten und auf dem Land trotz Wachstums immer noch vergleichsweise wenige öffentliche Ladesäulen gibt, hält aus Sicht der Autoren der Studie immer noch viele Menschen davon ab, auf ein E-Auto umzusteigen. Jan-Henner Reitze, Nachrichtenredaktion.
4: Zum Sport. Die deutsche Fußballnationalmannschaft will sich zum Abschluss des Länderspielfensters für die erste Niederlage unter dem neuen Bundestrainer Jürgen Klopp revanchieren. In der Nations League trifft das DFB-Team am Abend um 20.45 Uhr in Thessaloniki auf Griechenland. Eine Woche nach dem 0:1 in Augsburg gegen die Griechen geht es heute auch um eine gute Ausgangslage für das Weiterkommen ins Viertelfinale.
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7: Auf der A1 Richtung Osnabrück gibt es zwischen Opusen und Bremen-Arsten 4 Kilometer Stau. In der Gegenrichtung, Richtung Bremen, stauen sich die Fahrzeuge zwischen Brinkum und Bremen-Arsten auf 2 Kilometern. Auf der A31 Richtung Gronau gibt es zwischen Wiedmarschen und Emsbüren 3 Kilometer Stau. Auf der A7 Richtung Hannover stauen sich die Fahrzeuge zwischen Seevetal-Vleestedt und Seevetal-Ramelsloh auf 3 Kilometern. Ebenfalls auf der A7 Richtung Hannover kommt es zwischen Soltau-Ost und Soltau-Süd auf 4 Kilometern zu stockendem Verkehr. Wir wünschen euch eine gute Fahrt.
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7: In Soltau sind es aktuell 16 Grad, in Wietzendorf haben wir ebenfalls 16 Grad und auch in Buchholz messen wir genauso 16 Grad. In den nächsten Stunden ist es überwiegend mäßig bewölkt. Heute Nacht sinkt das Thermometer auf frische 9 Grad. Morgen erwartet euch dann ein freundlicher Tag mit lockeren Wolken und schönen Abschnitten bei angenehmen bis zu 21 Grad.
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8: Heute mal ohne Kollege Philipp Stammer, dafür mit mir Martin Fischer und trotzdem mit guter Mucke. Gleich mit den Hosen, Linkin Park und Melissa Etheridge. Bring me some water. Hallo zusammen.

Toten Hosen machen das alles nur aus Liebe. Campino ist halt auch ein echter Rockstar. Danach hören wir I Was Made For Loving You und sehen uns dann auf der Other Side. Andrew.

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8: Auf der A1 Richtung Osnabrück gibt es zwischen Opusen und Bremen-Arsten 5 Kilometer Stau. In der Gegenrichtung Richtung Bremen staut es sich zwischen Brinkum und Bremen-Arsten auf 3 Kilometern. Auf der A7 Richtung Hannover kommt es zwischen Großburg-Wedel und Altwarmbüchen zu 3 Kilometern Stau. Ebenfalls Richtung Hannover staut es sich zwischen Seevetal-Fleestedt und Seevetal-Ramitzloh auf 3 Kilometern. Auf der A2 Richtung Braunschweig gibt es zwischen Allerengersleben und Marienborn 3 Kilometer Stau. Wir wünschen euch eine gute Fahrt.
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8: In Bergen sind es aktuell 16 Grad. In Buchholz messen wir 14 Grad. Und in Heslingen klettert das Thermometer auf 17 Grad. In den nächsten Stunden ist es überwiegend mäßig bewölkt. Heute Nacht sinkt das Thermometer auf frische 9 Grad. Morgen erwartet euch dann ein freundlicher Tag mit lockeren Wolken und schönen Abschnitten bei angenehmen bis zu 21 Grad.
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56 Jahre alt und es klingt einfach immer noch wie damals. Black Sabbath, Paranoid. Wobei ich sag damals, als wäre ich dabei gewesen. Also als ich geboren wurde, war der Song auch schon 27 Jahre alt. Aber den hier, den habe ich mitbekommen. Da war ich 2. Lassen wir gelten, oder? Hier ist die Bloodhound Gang, The Bad Touch. Ich bin Martin Fischer. Habt einen geilen Sonntag.

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5: Ich bin Katrin Müller. In Kiew hat nach der Ankunft von Kanzler Merz ein russischer Angriff Drohnenalarm ausgelöst. Bürgermeister Klitschko informierte am Morgen bei Telegram über einen Einschlag auf der Fahrbahn der Nordbrücke der ukrainischen Hauptstadt. Auch andere Teile der Ukraine lösten Luftalarm wegen russischer Angriffe aus. Vor der Ankunft des Kanzlers hatte das russische Außenministerium Europäer von Reisen und Aufenthalten in der Ukraine gewarnt. Merz will bei dem Solidaritätsbesuch dem von Russland angegriffenen Land Deutschlands weitere Unterstützung zusichern. Die in der schwarz-roten Koalition umstrittene Rentenreform muss bis zum Jahresende beschlossen sein. Das fordert zumindest CDU-Wirtschaftsministerin Reiche. SPD-Arbeitsministerin Baas soll den Gesetzentwurf zügig vorlegen, sagte Reiche der Bild am Sonntag.
6: Es herrscht schon länger Unmut in der Union über Bärbel Baas. Reiche sagt, Baas muss die Koalitionsbeschlüsse umsetzen, denn sie habe sie schließlich aktiv mitverhandelt. Heißt, die Vorschläge der Rentenkommission sollen 1:1 umgesetzt werden. Aber die SPD tut sich schwer mit einem Kernstück dieser Vorschläge. Sie will, anders als die Experten, am vorzeitigen Renteneintritt ohne Abschläge nach 45 Beitragsjahren festhalten. Aus Berlin, Uli Reitinger.
5: Auf einem großen Campingplatz am Gardasee in Italien ist am frühen Morgen ein Feuer ausgebrochen. Viele Urlauber wurden im Schlaf überrascht. Nach Angaben der Behörden wurden mehr als 20 Menschen verletzt. Mindestens 24 Urlauber wurden in Krankenhäuser gebracht. Der Brand ist inzwischen unter Kontrolle.
7: Auch 4 Feuerwehrleute aus Hessen, die packten sofort mit an. Erst gestern waren die Deutschen auf dem Campingplatz hier angekommen, wollten sich eigentlich erholen. Und dann das. Meterhohe Flammen, Gasflaschen explodierten, ein Albtraum. Die meisten verletzten Urlauber haben wohl Rauchvergiftungen. Viele wurden im Schlaf von dem Feuer überrascht. Mehrere Bungalows und einige Autos sind zerstört. Die genaue Brandursache, die ist noch unklar. Claudia Wächter, Italien.
5: Zum Sport. Die deutsche Fußballnationalmannschaft will sich zum Abschluss des Länderspielfensters für die erste Niederlage unter dem neuen Bundestrainer Klopp revanchieren. In der Nations League trifft das DFB-Team um 20.45 Uhr in Thessaloniki auf Griechenland. Eine Woche nach dem 0:1 in Augsburg gegen die Griechen geht es heute auch um eine gute Ausgangslage für das Weiterkommen ins Viertelfinale.
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8: Auf der A2 Richtung Braunschweig zwischen Eilsleben und Helmstedt Zentrum gibt es 6 Kilometer Stau. Im weiteren Verlauf zwischen Marienborn-Helmstedt und Lappwald Nord sorgt eine ungesicherte Unfallstelle auf dem rechten Fahrstreifen für zusätzliche Staugefahr auf allen Fahrstreifen. Auf der A1 Richtung Osnabrück zwischen Uphusen-Bremen-Mahndorf und Bremen-Arsten gibt es 5 Kilometer Stau. Ebenfalls 5 Kilometer Stau gibt es auf der A7 Richtung Hannover zwischen Großburg-Wedel und Altwarmbüchen. Wir wünschen euch eine gute Fahrt.
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8: In Schneverding sind es aktuell 16 Grad, in Wietzendorf messen wir ebenfalls 16 Grad. In Buxtehude dagegen sind es 17 Grad. In den nächsten Stunden ist es überwiegend mäßig bewölkt. Heute Nacht sinkt das Thermometer auf frische 9 Grad. Morgen erwartet euch dann ein freundlicher Tag mit lockeren Wolken und schönen Abschnitten bei angenehmen bis zu 21 Grad.
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9: Und in der gibt's jetzt einen der größten Coversongs aller Zeiten. Guns N' Roses, Knockin' on Heaven's Door. Schönen Sonntag.

Bester Rock'n'Pop am Sonntag, gerade mit Billy Idol, Cradle of Love. Und jetzt geht's um Green Day. Die sind nicht nur eine der langlebigsten Bands, die wir so haben, sind ja schon ewig dabei, sondern jetzt auch offiziell Regisseure. Vor ein paar Monaten, da kam der Film Nimrods raus, der ist ja benannt nach dem 5. Studioalbum. Den habe ich mir angeschaut, kann ich echt empfehlen. Ist jetzt eher keine klassische Biografie, sondern eher so eine Comedy, also so ein Roadmovie könnte man es vielleicht nennen, der die Teenage-Punk-Rock-Welt ziemlich geil darstellt. Komplizierte Beschreibung, ich weiß, aber der Song hier, der ist Teil des Soundtracks. Wenn man den hört, dann kann man sich relativ gut im Kopf vorstellen, wie der Film aussieht. Hier, I'm Never Gonna R.I.P., aktuelles Ding.

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2: Auf der A2 Richtung Braunschweig zwischen Marienborn und der Raststätte Lappwald Nord gefährdet eine ungesicherte Unfallstelle auf dem rechten Fahrstreifen den Verkehr. Es besteht Staugefahr auf allen Fahrstreifen. Zwischen Alsleben und Helmstedt Zentrum stehen die Fahrzeuge bereits auf 8 Kilometern. Auf der A7 Richtung Hamburg staut sich der Verkehr zwischen Galstorf und dem Horster Dreieck auf 5 Kilometern. In der Gegenrichtung Richtung Hannover bilden sich zwischen Großburg-Wedel und Alt-Wambüchen 3 Kilometer Stau. Auf der A1 Richtung Osnabrück staut es zwischen Uphusen-Bremen-Mahndorf und Bremen-Arsten auf 5 Kilometern. In der Gegenrichtung Richtung Bremen kommt es zwischen Dreieck Stur und Wildeshausen-Nord zu 4 Kilometern Stau. Wir wünschen euch eine gute Fahrt.
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2: In Buchholz sind es aktuell 16 Grad. Auch in Seevetal werden 16 Grad gemessen. Etwas wärmer ist es in Buxtehude mit 17 Grad. In den nächsten Stunden ist es überwiegend mäßig bewölkt. Heute Nacht sinkt das Thermometer auf frische 9 Grad. Morgen erwartet euch dann ein freundlicher Tag mit lockeren Wolken und schönen Abschnitten bei angenehmen bis zu 21 Grad.
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0: Besser Rock and Pop am Sonntag. Ich bin Martin Fischer und normalerweise würde ich jetzt mit euch über die Bundesliga reden. Das ist jetzt nur momentan ein bisschen schwer. Wir haben gefühlt die längste Länderspielpause aller Zeiten, aber ist auch okay, dann reden wir halt über die Nationalmannschaft. Kollege Stefan Hoxs ist bei mir aus unserer Fußballredaktion. Jetzt sagte mal Hoxi, nach den ersten paar Spielen, was wird es denn der DFB-Elf für ein Zwischenzeugnis geben?
1: Also ganz ehrlich, nach den ersten beiden Spielen hätte ich Klopp und der Mannschaft definitiv eine 5 gegeben. Das dritte Spiel gegen die Serben hat mich durchaus überzeugt. Allerdings muss man dazu sagen, dass die Serben international auch bestenfalls drittklassig unterwegs sind. Also das Ding mussten die Jungs gewinnen, aber sie haben Einsatz gezeigt, sie haben Leidenschaft auf den Platz gebracht und am Ende des Tages hat hinten auch noch die 0 gestanden. Also dieser 2-0-Sieg, der hat dafür gesorgt, dass ich mittlerweile eine 3-plus geben würde und ehrlicherweise können wir zu diesem Zeitpunkt auch noch nicht viel mehr erwarten, denn wir alle wissen, es braucht Zeit. Klopp hat 44 Spieler eingeladen, die muss er erstmal alle bei Laune halten, das ist auch ein ganz wichtiger Fakt und wir sind auf einem ganz guten Weg, haben einen Schritt gemacht auf einem langen Weg, denn insgesamt ist diese Entwicklung dieser Nationalmannschaft ein echter Marathon. Er fängt ja quasi bei Null an, der Jürgen Klopp.
0: Ja, und genau darauf wollte ich hinaus, weil jetzt wirklich viel Panikmache betrieben wurde nach den ersten beiden Spielen, die einen nicht so super abgeholt haben. Was würdest du allgemein sagen? Gibt es überhaupt wirklich an dem Punkt jetzt schon richtigen Druck auf Jürgen Klopp oder ist das alles nur Quatsch?
1: Also Jürgen Klopp hat es ja ganz clever gemacht. Er hat viele junge Wilde eingeladen, die zum Teil noch nicht mal 50 Bundesligaspiele auf dem Buckel haben. Das hat für Druck gesorgt, denn die Etablierten fühlen sich natürlich ein Stück weit auch kontrolliert. Ja. Sie müssen wieder Leistungen bringen, um eben dabei zu bleiben. Das ist ganz wichtig, denn von hinten drängen die jungen Wilden nach. Für den Moment mal haben sich die Etablierten noch nicht wirklich zerrissen. Also da hat mich noch keiner nachhaltig beeindruckt. Vielleicht mit Abstrichen Pavlovic von den Bayern, vielleicht auch in der Abwehr Nico Schlotterbeck von Borussia Dortmund, der sich dann allerdings ja verletzt hat. Aber ansonsten haben gerade die Etablierten noch viel Luft nach oben. Da braucht es definitiv noch ein paar Länderspiele, damit Jürgen Klopp ein klares Urteil fällen kann. Denn eins steht auch fest, die nächsten großen Aufgaben, die warten schon und der Druck ist, wie du ja auch schon gesagt hast, natürlich traditionell groß. Immerhin reden wir von der Fußballnation Deutschland. Allerdings sind wir eben in der Momentaufnahme auch ehrlicherweise nur noch europäisches Mittelmaß. So deutlich müssen wir es auch sagen.
0: Ja, dann hoffen wir mal, dass sich das ändert. Danke dir, Hoxi. Wir quatschen dann gleich nochmal über das Spiel, das heute Abend ansteht, nämlich das Rückspiel gegen Griechenland. Bis nachher.

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4: Es ist die gruseligste und unheimlichste Liste der Rockgeschichte und auf ihr stehen einige der größten Mucker aller Zeiten. Brian Jones, Jimi Hendrix, Janis Joplin, Jim Morrison, Kurt Cobain und seit 2011 auch Amy Winehouse. Sie alle starben im Alter von 27 Jahren und sind Teil des größten Mythos, den die Rockgeschichte jemals hervorgebracht hat, des Club 27. Ist es ein Zufall, ein fürchterlicher Fluch oder gar eine Verschwörung, dass sie alle schon mit 27 starben? Eine logische Erklärung wird es wohl niemals geben und umso abenteuerlicher sind die Theorien, die aus der Erde sprießen. So glauben zum Beispiel Astrologen aus London, den Grund gefunden zu haben. Schuld sei der Saturn, heißt es auf einer Konferenz vor ein paar Jahren. Der Planet kehre alle 28 Jahre wieder und markiere damit einen besonderen Zeitpunkt im Leben. Das Ende der Jugend und den Übergang zu geistiger Reife. Der Club 27 wird wohl immer ein Mythos bleiben. Doch an Zufall zu glauben, fällt uns zumindest schwer. Ihnen auch?
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9: Ich bin Thomas Bleskin. Bundeskanzler Friedrich Merz ist zu einem Solidaritätsbesuch in der Ukraine eingetroffen, um dem Land weitere Hilfe für den Abwehrkampf gegen Russland zuzusagen. Die Reise gilt als eine der gefährlichsten eines Bundeskanzlers in das Kriegsgebiet seit Beginn der russischen Invasion im Februar 2022. Die Sicherheitslage in der Ukraine hat sich in den vergangenen Monaten massiv verschlechtert.
10: Nur wenige Stunden vor der Ankunft der deutschen Delegation hatte Moskau ausländische Besucher und Diplomaten aufgefordert, Kiew zu verlassen. Allein vor diesem Hintergrund ist die Reise des Kanzlers äußerst heikel. Und auch nach der Ankunft des Zuges gab es Drohnenalarm. Merz wird von Wirtschaftsministerin Reiche und 10 Unternehmern aus den Bereichen Rüstung und Energie begleitet. Wie es heißt, will der Kanzler in Kiew die baldige Auslieferung tausender Abfangdrohnen zusichern. Diana Kramer, Nachrichtenredaktion.
9: Die Deutsche Bahn will das Familienticket dauerhaft anbieten. Das kündigte Bahnchefin Evelyn Palla in der Bild am Sonntag an. Den Pauschalpreis von 99,99 Euro hatte die Bahn schon in den Sommerferien angeboten.
11: Bis zu 5 Personen Hin- und Rückfahrt mit dem ICE inklusive Sitzplatzreservierung. Dieses Pauschalangebot hat im Sommer schon dazu geführt, dass 100.000 Familien mehr mit der Bahn gefahren sind, sagt Konzernchefin Palla. Ab dem 1. November soll es das Familienticket jetzt dauerhaft geben, der Verkauf am 26. Oktober starten. Das ist auch ein bisschen Wiedergutmachung, weil es immer noch Kritik daran gibt, dass die Bahn vergünstigte Sitzplatzreservierungen für Familien abgeschafft hatte. Jan-Henner Reitz zur Nachrichtenredaktion.
9: Elektroautos können in Deutschland an immer mehr öffentlichen Ladepunkten Strom tanken. Das geht aus neuen Daten der Bundesnetzagentur hervor. Demnach waren dort am 1. September gut 209.000 öffentliche Ladepunkte registriert, ein knappes Viertel mehr als vor rund einem Jahr. Die Ladeinfrastruktur wächst laut der Studie allerdings unregelmäßig. Während Metropolen demnach dicht versorgt werden, sieht es in kleinen Städten und ländlichen Regionen weniger gut aus. Bei einem Brand auf einem großen Campingplatz am Gardasee sind mehr als 20 Menschen verletzt worden. Nach ersten Angaben mussten mindestens 24 Urlauber ins Krankenhaus gebracht werden. Einer davon soll Berichten zufolge in kritischem Zustand sein. 7 trugen mittelschwere Verletzungen davon. Der Brand ist inzwischen unter Kontrolle. Die Ursache ist noch unklar.
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12: Auf der A2 Richtung Braunschweig gibt es zwischen Eilsleben und Helmstedt Zentrum 8 Kilometer Stau. Auf der A1 Richtung Osnabrück gibt es zwischen Stur und Wildeshausen Nord 6 Kilometer Stau. Auf der A7 Richtung Hamburg gibt es zwischen Galstorf und dem Horster Dreieck ebenfalls 6 Kilometer Stau. Auf der A1 Richtung Osnabrück gibt es zwischen Opphusen-Bremen-Mahndorf und Bremen-Asten 5 Kilometer Stau. Auf der A7 Richtung Hannover herrscht zwischen Schneverdingen und Dorfmark stockender Verkehr auf 5 Kilometern. Wir wünschen euch eine gute Fahrt.
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12: In Soltau sind es aktuell 17 Grad. In Wietzendorf haben wir ebenfalls 17 Grad. Und auch in Rosengarten messen wir 17 Grad. In den nächsten Stunden ist es meist mäßig bewölkt. Heute Nacht sinkt das Thermometer auf frische 10 Grad. Morgen erwartet euch ein Tag mit lockeren Wolken und schönen sonnigen Abschnitten bei angenehmen bis zu 20 Grad.
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13: Jawohl, schönen Sonntag zusammen. Und den verbringen wir mit The Clash. Should I stay or should I go?

0: Hier ist die Rockshow am Sonntag, heute mit mir, Martin Fischer, und bei mir jetzt nochmal der Kollege Stefan Hocks. Wir haben ja eben schon über ein Zwischenzeugnis für die deutsche Nationalmannschaft gequatscht, über die Spiele, die es bis jetzt gab, aber heute Abend steht ja schon das nächste an, das Rückspiel gegen Griechenland. Wir wissen alle, das Hinspiel war eine Vollkatastrophe. Mal schauen, ob das besser wird, also einfacher wird's nicht, weil diesmal geht's auswärts. Hoxi, was meinst du? Wird das besser als beim ersten Mal?
1: Das ist ein absolutes Mentalitätsspiel, da bin ich bei dir. Es wird ein Hexenkessel werden in Thessaloniki. Die Jungs müssen sich wehren, sie müssen kratzen, sie müssen beißen, sie müssen voll dagegenhalten. Und eins ist auch klar, sie brauchen einen kühlen Kopf, denn die Griechen, die werden sich auch im eigenen Stadion wieder eher hinten reinstellen und auf Konter lauern. Es braucht also definitiv eine gute Spielidee, den perfekten Matchplan. Aber ich sag auch ganz deutlich, Jürgen Klopp wird seine Schlüsse draus gezogen haben, aus diesem miesen Kick beim 0:1. In Augsburg. Es kann eigentlich nur besser werden. Ich wünsche mir aber ganz einfach, dass wir in Führung gehen. Wenn die deutsche Mannschaft nämlich in Rückstand gerät, dann wird es auch in Thessaloniki heute Abend eine ganz, ganz harte Nummer. So oder so dürfen wir alle davon ausgehen, dass das eine absolute Herkulesaufgabe wird in dem Hexenkessel. Denn die Fans, die werden ausrasten und ihre Griechen nach vorn peitschen.
0: Allgemein würde ich jetzt aber schon sagen, vor allem nach dem Spiel gegen Serbien, so, wir gucken schon wieder gerne, oder? Also die Euphorie kommt wieder. Brauchst ein gutes Spiel und direkt macht das Ganze wieder viel mehr Spaß, oder?
1: Ja, da gehe ich mit. Allerdings hat dieses gerne gucken auch schon wieder ein kleines Geschmäckle bekommen nach der Nummer in Augsburg. Danach habe ich schon gesagt, das war jetzt nicht das, was ich mir für die Zukunft wünsche. Aber immer positiv denken. Wir hoffen drauf, dass es heute Abend eben wieder eine richtig gute Leistung gibt. So ähnlich wie gegen die Serben am Donnerstag in München.
0: Ganz genau so sieht's aus. Positiv denken. Danke an den Kollegen Stefan Hocks. Anpfiff gegen Griechenland. Das Rückspiel ist heute um 20:45 Uhr.

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2: Auf der A2 Richtung Braunschweig zwischen Eilsleben und Helmstedt Zentrum gibt es 9 Kilometer Stau. Auf der A7 Richtung Hamburg zwischen Berghof und Schwarmstedt gibt es 5 Kilometer Stau. Im weiteren Verlauf zwischen Tieshope und dem Horster Dreieck kommen 4 weitere Kilometer Stau hinzu. Wir wünschen euch eine gute Fahrt.
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2: Bei euch in Buchholz sind es aktuell 17 Grad. Genauso mild zeigt sich Rosengarten mit 17 Grad. Etwas wärmer ist es in Bergen. Dort messen wir 18 Grad. In den nächsten Stunden ist es meist mäßig bewölkt. Heute Nacht sinkt das Thermometer auf frische 10 Grad. Morgen erwartet euch ein Tag mit lockeren Wolken und schönen sonnigen Abschnitten bei angenehmen bis zu 20 Grad.

Killer Queen in der Rockshow am Sonntag. Ich bin Martin Fischer und jetzt wird's wieder ein bisschen härter, ein bisschen düsterer, aber ehrlich gesagt genauso legendär. Metallica, Enter Sandman.

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3: Ich bin Thomas Pleskin. Bundeskanzler Merz hat sich trotz russischer Warnungen und eines Drohnenangriffs während seines Besuchs in Kiew unbeeindruckt gezeigt. Er sagte, die Reise mit einer großen Regierungs- und Wirtschaftsdelegation zeige, dass man sich nicht einschüchtern lasse.
4: Die ganze Sinnlosigkeit dieses Krieges sehen wir hier an diesem Platz am letzten Montag. Ein Angriff auf die Akademie der Wissenschaften in Kiew, mitten in der Stadt. Übrigens wenige hundert Meter von der deutschen Botschaft entfernt. Und heute Morgen an einem friedlichen Sonntag, Luftalarm in Kiew. Ich kann es nur noch einmal von dieser Stelle aus wiederholen. Herr Putin, hören Sie diesen sinnlosen Krieg auf. Wir sind bereit zu Gesprächen.
3: Bundeskanzler Merz. Während des Besuchs traf eine russische Drohne eine Brücke rund 5 Kilometer von Merz entfernt. Die Deutsche Bahn will ihr Familienticket dauerhaft anbieten. Bahnchefin Palla sagte der Bild am Sonntag, Hin- und Rückfahrt für eine Familie kosteten 99,99 € inklusive ICE-Reservierung. Das Angebot soll ab dem 1. November gelten, der Verkauf beginnt am 26. Oktober. Zugleich dämpfte Palla die Erwartungen an eine schnelle Verbesserung der Pünktlichkeit. Die Sanierung des Schienennetzes werde mindestens 10 Jahre dauern. Elektroautos können in Deutschland an immer mehr öffentlichen Ladepunkten Strom tanken. Das geht aus neuen Daten der Bundesnetzagentur hervor. Demnach waren dort am 1. September gut 209.000 öffentliche Ladepunkte registriert, ein knappes Viertel mehr als vor rund einem Jahr.
5: Es tut sich was bei den Möglichkeiten, wo Elektroautos geladen werden können. Bei den Städten das dichteste öffentliche Ladenetz bietet Stuttgart vor Regensburg und München. Ganz hinten in dem Ranking landen Brandenburg an der Havel, Dessau und Suhl. Dass es in kleineren Städten und auf dem Land trotz Wachstums immer noch vergleichsweise wenige öffentliche Ladesäulen gibt, hält aus Sicht der Autoren der Studie immer noch viele Menschen davon ab, auf ein E-Auto umzusteigen. Jan-Henner Reitz zur Nachrichtenredaktion.
3: Beim Absturz eines Kleinflugzeugs im Landkreis Heilbronn sind 2 Menschen ums Leben gekommen. Nach Angaben der Polizei streifte die Maschine im Landeanflug bei Gundelsheim zunächst einen Zaun und einen Baum und stürzte anschließend in einen Weinberg. Dort brannte das Flugzeug aus. Die Ursache des Unglücks ist noch unklar.
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6: Auf der A2 Richtung Braunschweig zwischen Eilsleben und Helmstedt West gibt es 7 Kilometer Stau. Auf der A7 Richtung Hamburg zwischen Mellendorf und Schwarmstedt gibt es 7 Kilometer Stau. Im weiteren Verlauf zwischen Thieshope und Horster Dreieck kommen 4 weitere Kilometer Stau dazu. Auf der A1 Richtung Osnabrück zwischen Obhusen, Bremen-Mahndorf und Bremen-Arsten gibt es 4 Kilometer Stau. In der Gegenrichtung, Richtung Bremen, zwischen Bremen-Brinkum und Bremen-Arsten stauen sich die Fahrzeuge auf 3 Kilometern. Wir wünschen euch eine gute Fahrt.
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6: In Langwedel haben wir aktuell 17 Grad, in Seevetal sind es ebenfalls 17 Grad, Schneverding meldet dagegen 18 Grad. In den nächsten Stunden ist es meist mäßig bewölkt, heute Nacht sinkt das Thermometer auf frische 10 Grad. Morgen erwartet euch ein Tag mit lockeren Wolken und schönen sonnigen Abschnitten bei angenehmen bis zu 20 Grad.
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7: Und eine bunte Mischung haben wir jetzt hier in der nächsten Viertelstunde. Wir haben das Geburtstagskind U2, nochmal hier, alles Gute zum 50. Gerade erst gefeiert, AC/DC sind auch mit dabei und ein bisschen Pop-Rock aus den 90s haben wir. Damit geht's los, Genesis, Jesus, He Knows Me. Ich wünsche euch einen schönen Sonntag, hi.

0: 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Alles Gute, you two. Zum 50. haben sie gerade erst gefeiert, letzte Woche in Dublin. Wir waren mit dabei. Ein paar Eindrücke findet ihr übrigens auf unseren Social-Media-Kanälen, falls ihr euch das mal anschauen wollt. War eine super geile Sache. Jetzt gehen wir wieder nach Deutschland. Hier sind die Broilers. Ist da jemand? Ich hoffe ja mal. Falls ihr gerade zuhört, schreibt mal eine WhatsApp. Hallo, ist da jemand da draußen? Ich bin Martin Fischer. Schön, dass ihr am Start seid.
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1: Auf der A2 Richtung Braunschweig zwischen Alsleben und Helmstedt West gibt es 8 Kilometer Stau. Auf der A7 Richtung Hamburg zwischen Mellendorf und Schwarmstedt gibt es 6 Kilometer Stau. Im weiteren Verlauf zwischen Schneverdingen und Soltau Süd, ebenfalls in Richtung Hamburg, kommen 4 Kilometer Stau hinzu. Auf der A1 Richtung Osnabrück zwischen Upphusen, Bremen-Mahndorf und Bremen-Arsten gibt es 4 Kilometer Stau. In der Gegenrichtung, Richtung Bremen, zwischen Bremen-Brinkum und Bremen-Arsten stauen sich 2 Kilometer. Wir wünschen euch eine gute Fahrt.
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1: In Wietzendorf sind es aktuell 19 Grad. In Buchholz messen wir 17 Grad. Und Buxtehude meldet 18 Grad. In den nächsten Stunden ist es meist mäßig bewölkt. Heute Nacht sinkt das Thermometer auf frische 10 Grad. Morgen erwartet euch ein Tag mit lockeren Wolken und schönen sonnigen Abschnitten bei angenehmen bis zu 20 Grad.
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Das waren die Toten Hosen, Bonnie and Clyde. Und jetzt habe ich hier eine meiner Lieblingsbands aller Zeiten. Vielleicht auch von euch. Immer wenn ich mal so eine kleine Classic-Rock-Phase habe, also wirklich so Anfang 70er, wo ich so das Gefühl habe, ich sitze in einer kleinen Bar und da spielt so eine Liveband. Geile Live-Mucke. Mit einem Whisky in der Hand sitze ich da, auf jeden Fall auf so einem Ledersessel. Da ist eine der ersten Bands, die mir immer einfällt, The Doors. Und das hier ist eine ihrer größten Songs. Wunderbar schaurig schön, könnte man eigentlich sagen. Riders on the Storm.

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0: Und sag mal, wie verbringt ihr eigentlich am liebsten euren Feierabend? Das hat jetzt ein Marktforschungsunternehmen in einer groß angelegten Umfrage ermittelt und dabei ist rausgekommen, dass die meisten am liebsten ihre Zeit mit einem Hobby verbringen. Aber leider, und das wundert mich gar nicht, gilt das vor allem für die ältere Generation. Bei der Umfrage haben nämlich die meisten jüngeren Erwachsenen angegeben, der perfekte Feierabend findet auf Instagram und TikTok statt. Das ist doch krass, oder? 88% scrollen lieber die ganze Zeit durch ihr Handy. Und wir kennen es auch alle, der Feierabend endet dann meist sehr abrupt, wenn einem beim Einschlafen das Handy dann voll aufs Gesicht knallt, oder?
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3: Ich bin Thomas Bleskin. Bundeskanzler Friedrich Merz ist zu einem Solidaritätsbesuch in der Ukraine eingetroffen, um dem Land weitere Hilfe für den Abwehrkampf gegen Russland zuzusagen. Die Reise gilt als eine der gefährlichsten eines Bundeskanzlers in das Kriegsgebiet seit Beginn der russischen Invasion im Februar 2022. Die Sicherheitslage in der Ukraine hat sich in den vergangenen Monaten massiv verschlechtert.
4: Nur wenige Stunden vor der Ankunft der deutschen Delegation hatte Moskau ausländische Besucher und Diplomaten aufgefordert, Kiew zu verlassen. Allein vor diesem Hintergrund ist die Reise des Kanzlers äußerst heikel. Und auch nach der Ankunft des Zuges gab es Drohnenalarm. Merz wird von Wirtschaftsministerin Reiche und 10 Unternehmern aus den Bereichen Rüstung und Energie begleitet. Wie es heißt, will der Kanzler in Kiew die baldige Auslieferung tausender Abfangdrohnen zusichern. Diana Kramer, Nachrichtenredaktion.
3: Die Deutsche Bahn will das Familienticket dauerhaft anbieten. Das kündigte Bahnchefin Evelyn Paller in der Bild am Sonntag an. Den Pauschalpreis von 99,99 Euro hatte die Bahn schon in den Sommerferien angeboten.
5: Bis zu 5 Personen Hin- und Rückfahrt mit dem ICE inklusive Sitzplatzreservierung. Dieses Pauschalangebot hat im Sommer schon dazu geführt, dass 100.000 Familien mehr mit der Bahn gefahren sind, sagt Konzernchefin Paller. Ab dem 1. November soll es das Familienticket jetzt dauerhaft geben, der Verkauf am 26. Oktober starten. Das ist auch ein bisschen Wiedergutmachung, weil es immer noch Kritik daran gibt, dass die Bahn vergünstigte Sitzplatzreservierungen für Familien abgeschafft hatte. Jan-Henner Reitze, Nachrichtenredaktion.
3: Elektroautos können in Deutschland an immer mehr öffentlichen Ladepunkten Strom tanken. Das geht aus neuen Daten der Bundesnetzagentur hervor. Demnach waren dort am 1. September gut 209.000 öffentliche Ladepunkte registriert, ein knappes Viertel mehr als vor rund einem Jahr. Die Ladeinfrastruktur wächst laut der Studie allerdings unregelmäßig. Während Metropolen demnach dicht versorgt werden, sieht es in kleinen Städten und ländlichen Regionen weniger gut aus. Bei einem Brand auf einem großen Campingplatz am Gardasee sind mehr als 20 Menschen verletzt worden. Nach ersten Angaben mussten mindestens 24 Urlauber ins Krankenhaus gebracht werden. Einer davon soll Berichten zufolge in kritischem Zustand sein. 7 trugen mittelschwere Verletzungen davon. Der Brand ist inzwischen unter Kontrolle. Die Ursache ist noch unklar.
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6: Auf der A2 Richtung Braunschweig zwischen Alsleben und Helmstedt West gibt es 9 Kilometer Stau. Auf der A31 Emsland-Linie Richtung Gronau zwischen Wiedmarschen und Emsbüren gibt es 4 Kilometer Stau. Auf der A1 Richtung Osnabrück zwischen Opphusen-Bremen-Mahndorf und Bremen-Arsten gibt es 3 Kilometer Stau. In der Gegenrichtung, Richtung Bremen, zwischen Bremen-Brinkum und Bremen-Arsten gibt es 2 Kilometer Stau. Wir wünschen euch eine gute Fahrt.
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6: In Bergen sind es aktuell 19 Grad. Auch in Schneverdingen werden 19 Grad gemessen. In Buxtehude sind es dagegen 18 Grad. In den nächsten Stunden ist es meist mäßig bewölkt. Heute Nacht sinkt das Thermometer auf frische 10 Grad. Morgen erwartet euch ein Tag mit lockeren Wolken und schönen sonnigen Abschnitten bei angenehmen bis zu 20 Grad.
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7: Die gibt's heute mit mir, Martin Fischer. Der Kollege Philipp Stammer ist im Urlaub und lässt sich's gut gehen. Eine Stunde haben wir noch zusammen, eine bunte Mischung. The Cure, Friday, I'm in Love. Wir haben Umf mit Augen auf. Geil, spielen wir auch gar nicht so oft. Zuerst gibt's aber einen Riesenklassiker hier mit Pink Floyd, Another Brick in the Wall Part 2. Grüßt euch.

0: Hier ist die Rockshow am Sonntag, heute mit mir, Martin Fischer, und bei mir jetzt nochmal der Kollege Stefan Hocks. Wir haben ja eben schon über ein Zwischenzeugnis für die deutsche Nationalmannschaft gequatscht, über die Spiele, die es bis jetzt gab, aber heute Abend steht ja schon das nächste an, das Rückspiel gegen Griechenland. Wir wissen alle, das Hinspiel war eine Vollkatastrophe. Mal schauen, ob das besser wird, also einfacher wird es nicht, weil diesmal geht's auswärts. Hoxi, was meinst du? Wird das besser als beim ersten Mal?
1: Das ist ein absolutes Mentalitätsspiel, da bin ich bei dir. Es wird ein Hexenkessel werden in Thessaloniki. Die Jungs müssen sich wehren, sie müssen kratzen, sie müssen beißen, sie müssen voll dagegenhalten. Und eins ist auch klar, sie brauchen einen kühlen Kopf, denn die Griechen, die werden sich auch im eigenen Stadion wieder eher hinten reinstellen und auf Konter lauern. Es braucht also definitiv eine gute Spielidee, den perfekten Matchplan. Aber ich sag auch ganz deutlich, Jürgen Klopp wird seine Schlüsse draus gezogen haben aus diesem miesen Kick beim 0:1. In Augsburg. Es kann eigentlich nur besser werden. Ich wünsche mir aber ganz einfach, dass wir in Führung gehen. Wenn die deutsche Mannschaft nämlich in Rückstand gerät, dann wird es auch in Thessaloniki heute Abend eine ganz, ganz harte Nummer. So oder so dürfen wir alle davon ausgehen, dass das eine absolute Herkulesaufgabe wird in einem Hexenkessel, denn die Fans, die werden ausrasten und ihre Griechen nach vorn peitschen.
0: Allgemein würde ich jetzt aber schon sagen, vor allem nach dem Spiel gegen Serbien, so, wir gucken schon wieder gerne, oder? Also die Euphorie kommt wieder. Brauchst ein gutes Spiel und direkt macht das Ganze wieder viel mehr Spaß, oder?
1: Ja, da gehe ich mit. Allerdings hat dieses gerne gucken auch schon wieder ein kleines Geschmäckle bekommen nach der Nummer in Augsburg. Danach habe ich schon gesagt, das war jetzt nicht das, was ich mir für die Zukunft wünsche. Aber immer positiv denken. Wir hoffen drauf, dass es heute Abend eben wieder eine richtig gute Leistung gibt. So ähnlich wie gegen die Serben am Donnerstag in München.
0: Ganz genau so sieht's aus. Positiv denken. Danke an den Kollegen Stefan Hocks. Anpfiff gegen Griechenland. Das Rückspiel ist heute um 20:45 Uhr.

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5: Auf der A2 Richtung Braunschweig zwischen Alsleben und Helmstedt West gibt es 9 Kilometer Stau. Auf der A7 Richtung Hamburg zwischen Westenholz und Dorfmark gibt es 6 Kilometer Stau. Wir wünschen euch eine gute Fahrt.
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5: In Schneverding sind es aktuell 18 Grad, in Seevetal messen wir 17 Grad, in Langwedel ist es ebenfalls 17 Grad. In den nächsten Stunden ist es meist mäßig bewölkt. Heute Nacht sinkt das Thermometer auf frische 10 Grad. Morgen erwartet euch ein Tag mit lockeren Wolken und schönen sonnigen Abschnitten bei angenehmen bis zu 20 Grad.
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Entspannte Nummer mit Bruce Springsteen, Dancing in the Dark. Ich bin Martin Fischer und ich verabschiede mich für heute. Das war die Rockshow am Sonntag. Gibt's übrigens nächsten Sonntag dann wieder mit dem Stammer, da ist er aus dem Urlaub zurück. Heute sind wir aber noch nicht durch. Hier, wichtige Ansage, ab 20 Uhr Konzertkracher XXL. Und zwar zwei bestimmte Dinge, die heute anders sind. Erstens ist es nicht mit dem Eggers, sondern mit dem Engelhardt. Der Eggers ist nämlich gerade nicht verfügbar, also ist der Engelhardt reingesprungen, fand er auch geil. Und zweitens, der Grund, wieso der Engelhardt das so geil fand: die erste Stunde gibt's heute nur Volbeat-Songs, weil die ja 25 Jahre Jubiläum haben. Also das Beste aus über 25 Jahren Volbeat hört ihr heute um kurz nach 8 mit dem Engelhardt aus der Morning Rockshow. Und danach dann auch nochmal eine Stunde einfach nur Songs, die in die Fresse gehen. Klingt doch super, oder? Das ist der Plan für heute Abend. Ich sag schön, dass ihr am Start wart. Grüßt den Engelhardt von mir. Wir hören uns bald wieder. Ciao, ciao.

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7: Es gibt ja wirklich etliche Songs, die nach ganz beliebten Orten oder bestimmten Sehenswürdigkeiten benannt sind. Aber nicht nur bei den Songs, auch bei manchen Bandnamen ist das der Fall. So zum Beispiel auch bei Linkin Park damals. Let you cut me off! Der kommt nämlich vom Lincoln Park, also einem Park in Santa Monica in Los Angeles. Doch die Webdomain für den Namen, die war leider schon weg. Also wurde aus dem C dann ein K und das L in Lincoln, das wurde einfach komplett gestrichen. Praktisch gedacht und doch irgendwie so ein bisschen modern. Ursprünglich wollte sich die Band übrigens auch mal Hybrid Theory nennen. So hieß dann aber einfach das erste Album.
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12: Ich bin Thomas Pleskin. Bundeskanzler Merz hat sich trotz russischer Warnungen und eines Drohnenangriffs während seines Besuchs in Kiew unbeeindruckt gezeigt. Er sagte, die Reise mit einer großen Regierungs- und Wirtschaftsdelegation zeige, dass man sich nicht einschüchtern lasse.
13: Die ganze Sinnlosigkeit dieses Krieges sehen wir hier an diesem Platz am letzten Montag. Ein Angriff auf die Akademie der Wissenschaften in Kiew, mitten in der Stadt. Übrigens wenige hundert Meter von der deutschen Botschaft entfernt. Und heute Morgen an einem friedlichen Sonntag Luftalarm in Kiew. Ich kann es nur noch einmal von dieser Stelle aus wiederholen. Herr Putin, hören Sie diesen sinnlosen Krieg auf. Wir sind bereit zu Gesprächen.
12: Bundeskanzler Merz. Während des Besuchs traf eine russische Drohne eine Brücke rund 5 Kilometer von Merz entfernt. Die Deutsche Bahn will ihr Familienticket dauerhaft anbieten. Bahnchefin Palla sagte der Bild am Sonntag, Hin- und Rückfahrt für eine Familie kosteten 99,99 Euro inklusive ICE-Reservierung. Das Angebot soll ab dem 1. November gelten, der Verkauf beginnt am 26. Oktober. Zugleich dämpfte Palla die Erwartungen an eine schnelle Verbesserung der Pünktlichkeit. Die Sanierung des Schienennetzes werde mindestens 10 Jahre dauern. Elektroautos können in Deutschland an immer mehr öffentlichen Ladepunkten Strom tanken. Das geht aus neuen Daten der Bundesnetzagentur hervor. Demnach waren dort am 1. September gut 209.000 öffentliche Ladepunkte registriert, ein knappes Viertel mehr als vor rund einem Jahr.
14: Es tut sich was bei den Möglichkeiten, wo Elektroautos geladen werden können. Bei den Städten das dichteste öffentliche Ladenetz bietet Stuttgart vor Regensburg und München. Ganz hinten in dem Ranking landen Brandenburg an der Havel, Dessau und Suhl. Dass es in kleineren Städten und auf dem Land trotz Wachstums immer noch vergleichsweise wenige öffentliche Ladesäulen gibt, hält aus Sicht der Autoren der Studie immer noch viele Menschen davon ab, auf ein E-Auto umzusteigen. Jan-Henner Reitzer, Nachrichtenredaktion.
12: Beim Absturz eines Kleinflugzeugs im Landkreis Heilbronn sind zwei Menschen ums Leben gekommen. Nach Angaben der Polizei streifte die Maschine im Landeanflug bei Gundelsheim zunächst einen Zaun und einen Baum und stürzte anschließend in einen Weinberg. Dort brannte das Flugzeug aus. Die Ursache des Unglücks ist noch unklar.
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15: Auf der A2 Richtung Braunschweig zwischen Alsleben und Marienborn-Helmstedt-Ost gibt es 5 Kilometer Stau. Auf der A1 Richtung Osnabrück zwischen Uphusen, Bremen-Mahndorf und Bremen-Arsten gibt es 3 Kilometer Stau. In der Gegenrichtung Bremen zwischen Bremen-Brinkum und Bremen-Arsten gibt es 2 Kilometer Stau. Wir wünschen euch eine gute Fahrt.
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15: In Seevetal haben wir aktuell 17 Grad. Rosengarten meldet ebenfalls 17 Grad. In Wietzendorf sind es dagegen 18 Grad. In der Nacht sinkt das Thermometer auf frische 10 Grad. Morgen erwartet euch ein freundlicher Tag mit lockeren Wolken und schönen sonnigen Abschnitten bei anfangs 10 Grad. Im Laufe des Tages steigt das Thermometer auf angenehme 20 Grad.

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5: Und manche Rockbands, die klingen ja schon echt richtig böse. Also jetzt nicht vom Sound her, nicht vom Auftreten, sondern vielmehr durch ihren Namen. Das beste Beispiel da, The Killers. Das klingt brutal, so böse ist es aber eigentlich gar nicht gedacht. Die Jungs haben sich nämlich ihren Namen eigentlich nur aus einem Musikvideo geklaut. Im Clip zu Crystal von New Order, da spielt eine fiktive Band und auf dem Schlagzeug steht The Killers. Frontmann Brandon Flowers dachte sich, das ist genau der Vibe, den wir brauchen. Stylisch, gefährlich und doch so ein bisschen geheimnisvoll. Und zack, wurde der Name übernommen.
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8: Auf der A2 Richtung Braunschweig zwischen Alsleben und Marienborn-Helmstedt-Ost gibt es 4 Kilometer Stau. Auf der A1 Richtung Osnabrück zwischen Uphusen-Bremen-Mahndorf und Bremen-Arsten gibt es 3 Kilometer Stau. In der Gegenrichtung, Richtung Bremen, staut es sich zwischen Bremen-Brinkum und Bremen-Arsten auf 2 Kilometern. Auf der A36 Richtung Wolfenbüttel zwischen Schladen-Süd und Flöte gibt es 3 Kilometer Stau. Wir wünschen euch eine gute Fahrt.
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8: In Wietzendorf sind es aktuell 18 Grad. In Langwedel messen wir ebenfalls 18 Grad. In Buxtehude haben wir 16 Grad. In der Nacht sinkt das Thermometer auf frische 10 Grad. Morgen erwartet euch ein freundlicher Tag mit lockeren Wolken und schönen sonnigen Abschnitten. Bei anfangs 10 Grad. Im Laufe des Tages steigt das Thermometer auf angenehme 20 Grad.
1: Marketing-Experten sagen, die nächsten 3 Sekunden entscheiden, ob du dranbleibst oder nicht. 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Metallica.

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1: Airborne haben eine neue Single und dafür haben sie sich gleich doppelt starke Unterstützung geholt. Von nicht nur Produktionslegende Matt Lang, der ja schon Brian Johnson bei AC/DC gecoacht hat, ist dabei, sondern auch noch Kanadas musikalischer Exportschlager Bryan Adams.
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1: Hier sind Airborne mit Here She Comes.
0: Yes.

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1: Ich bin Thomas Bleskin. Bundeskanzler Merz hat die deutsche Unterstützung der Ukraine gegen Vorbehalte in der Bevölkerung verteidigt. In Kiew sagte er, er nehme entsprechende Umfragen und Meinungen ernst, teile sie aber nicht. Die Hilfe liege im nationalen Interesse Deutschlands. Russland greife Deutschland bereits mit täglichen Internetattacken an. Das werde nicht aufhören, wenn Berlin die Unterstützung einstelle.
2: Der ukrainische Präsident Zelensky dankte dem Kanzler für den Besuch in schwierigen Zeiten. Während Merz in Kiew weitere Militärhilfe zusicherte, kündigte das russische Verteidigungsministerium noch härtere Angriffe auf die Ukraine an. Moskau reagiere damit auf die Drohungen Zelenskys, noch mehr russische Ziele zu attackieren, hieß es. Die Gewalt in dem Krieg dürfte also nach dem Kanzlerbesuch noch weiter eskalieren. Ulf Mauder, Nachrichtenredaktion.
1: Nach dem Beschluss gegen weitere Stolpersteine im öffentlichen Raum haben in Heidenau bei Dresden rund 200 Menschen an einem Mahngang teilgenommen. Der Stadtrat hatte Ende September einen Antrag von AfD und CDU gebilligt, wonach das Gedenken künftig vorzugsweise auf dem Nordfriedhof stattfinden soll. Der Verein Akubis, der den Mahngang organisiert hatte, sprach von Wut und Enttäuschung über die Entscheidung. In Heidenau gibt es bislang 5 Stolpersteine. Das Münchner Oktoberfest hat eine Rekordbilanz erzielt. Mit 7,4 Millionen Menschen kamen so viele Besucher wie noch nie.
3: Der bisherige Besucherrekord von 2023 ist geknackt. Damals kamen 7,2 Millionen Menschen, diesmal waren es 200.000 mehr. Getrunken wurden 6,7 Millionen Maß Bier und auch beim Essen legten die Wiesenwirte zu. Gleichzeitig gab es mehrere Unglücke, 2 Mitarbeiter von Fahrgeschäften wurden schwer verletzt, einer davon starb. Auch eine über 90-jährige Besucherin starb nach einem Unfall mit einem Kutschpferd. Auf der Anreise zur Wiesen kamen außerdem 2 Menschen bei einem Busunglück ums Leben. Aus München, Julia Wasilkow.
1: Zum Sporttennis. Alexander Zverev hat beim Tennisturnier in Peking das Halbfinale verpasst. Der Deutsche verlor gegen den Serben Novak Djokovic nach gut 2,5 Stunden in 3 Sätzen. Damit erlitt Zverev auch im Kampf um Platz 1 der Weltrangliste einen Rückschlag. Djokovic feierte in Peking seinen 32. Sieg in Serie und trifft im Halbfinale auf Daniel Medvedev.
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4: Auf der A2 Richtung Braunschweig zwischen Alsleben und Helmstedt West gibt es 7 Kilometer Stau. Auf der A36 Richtung Wolfenbüttel zwischen Schladen Süd und Flöte gibt es 4 Kilometer Stau. Ebenfalls auf der A27 Richtung Bremen zwischen dem Dreieck Walsrode und Walsrode Süd gibt es stockenden Verkehr über 5 Kilometer. Wir wünschen euch eine gute Fahrt.
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4: In Heslingen sind es aktuell 17 Grad, in Bergen messen wir 18 Grad, Wietzendorf meldet ebenfalls 18 Grad. In der Nacht sinkt das Thermometer auf frische 10 Grad. Morgen erwartet euch ein freundlicher Tag mit lockeren Wolken und schönen sonnigen Abschnitten bei anfangs 10 Grad. Im Laufe des Tages steigt das Thermometer auf angenehme 20 Grad.
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1: Auf der A2 Richtung Braunschweig gibt es zwischen Allerингersleben und Helmstedt West 8 Kilometer Stau. Auf der A7 Richtung Hamburg staut es sich zwischen Tieshope und dem Horster Dreieck auf 5 Kilometern. Auf der A1 Richtung Osnabrück gibt es zwischen dem Dreieck Stur und Groß-Ibbenau 4 Kilometer Stau. In der Gegenrichtung Richtung Hamburg stockt der Verkehr zwischen Obhusen-Bremen-Mahndorf und Bremen-Arsten auf 3 Kilometern. Wir wünschen euch eine gute Fahrt.
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1: In Langwedel haben wir aktuell 17 Grad. Heslingen meldet 18 Grad und auch in Buxtehude sind es 18 Grad. In der Nacht sinkt das Thermometer auf frische 10 Grad. Morgen erwartet euch ein freundlicher Tag mit lockeren Wolken und schönen sonnigen Abschnitten. Bei anfangs 10 Grad, im Laufe des Tages steigt das Thermometer auf angenehme 20 Grad.
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1: Und eigentlich stehen Social Distortion für Punk pur. Egal was, sie sind dagegen und hauen

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4: Und wir schauen jetzt hier auf die drei größten Rockalben aus dem Jahr 1981.
1: Platz 3.
4: Wir starten mit Journey und Escape. Mit Hits wie Don't Stop Believin' wurde dieses Album ein Meilenstein des Arena Rocks.
1: Platz 2.
4: Und weiter geht's hier mit einer Platte, wo sich Mick Jagger und Keith Richards anscheinend nicht immer so ganz einig waren. Aber gut, ist ja am Ende egal, erfolgreich war sie trotzdem. The Rolling Stones mit Tattoo You.
1: Platz 1.

0: Platz 1.
1: Aber nicht zu schlagen im Jahr 1981. Dann AC/DC mit For Those About to Rock. Der Nachfolger von Back in Black hielt die Band auf ihrem absoluten Zenit. Das goldene Cover mit diesem Kanonenmotiv ist natürlich bis heute legendär.
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5: Ich bin Thomas Pleskin. Bundeskanzler Merz hat sich trotz russischer Warnungen und eines Drohnenangriffs während seines Besuchs in Kiew unbeeindruckt gezeigt. Er sagte, die Reise mit einer großen Regierungs- und Wirtschaftsdelegation zeige, dass man sich nicht einschüchtern lasse.
6: Die ganze Sinnlosigkeit dieses Krieges sehen wir hier an diesem Platz am letzten Montag. Ein Angriff auf die Akademie der Wissenschaften in Kiew, mitten in der Stadt. Übrigens wenige hundert Meter von der deutschen Botschaft entfernt. Und heute Morgen an einem friedlichen Sonntag, Luftalarm in Kiew. Ich kann es nur noch einmal von dieser Stelle aus wiederholen. Herr Putin, hören Sie diesen sinnlosen Krieg auf. Wir sind bereit zu Gesprächen.
5: Bundeskanzler Merz. Während des Besuchs traf eine russische Drohne eine Brücke rund 5 Kilometer von Merz entfernt. Die Deutsche Bahn will ihr Familienticket dauerhaft anbieten. Bahnchefin Paller sagte der Bild am Sonntag, Hin- und Rückfahrt für eine Familie kosteten 99,99 Euro inklusive ICE-Reservierung. Das Angebot soll ab dem 1. November gelten, der Verkauf beginnt am 26. Oktober. Zugleich dämpfte Paller die Erwartungen an eine schnelle Verbesserung der Pünktlichkeit. Die Sanierung des Schienennetzes werde mindestens 10 Jahre dauern. Elektroautos können in Deutschland an immer mehr öffentlichen Ladepunkten Strom tanken. Das geht aus neuen Daten der Bundesnetzagentur hervor. Demnach waren dort am 1. September gut 209.000 öffentliche Ladepunkte registriert, ein knappes Viertel mehr als vor rund einem Jahr.
7: Es tut sich was bei den Möglichkeiten, wo Elektroautos geladen werden können. Bei den Städten das dichteste öffentliche Ladenetz bietet Stuttgart vor Regensburg und München. Ganz hinten in dem Ranking landen Brandenburg an der Havel, Dessau und Suhl. Dass es in kleineren Städten und auf dem Land trotz Wachstums immer noch vergleichsweise wenige öffentliche Ladesäulen gibt, hält aus Sicht der Autoren der Studie immer noch viele Menschen davon ab, auf ein E-Auto umzusteigen. Jan-Henner Reitz zur Nachrichtenredaktion.
5: Zum Sporttennis. Alexander Zverev hat beim Tennisturnier in Peking das Halbfinale verpasst. Der Deutsche verlor gegen den Serben Novak Djokovic nach gut 2,5 Stunden in 3 Sätzen. Damit erlitt Zverev auch im Kampf um Platz 1 der Weltrangliste einen Rückschlag. Djokovic feierte in Peking seinen 32. Sieg in Serie und trifft im Halbfinale auf Daniel Medvedev.
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8: Auf der A2 Richtung Braunschweig zwischen Eilsleben und Helmstedt West gibt es 9 Kilometer Stau. Auf der A1 Richtung Osnabrück zwischen Dreieck Stur und Großibbenner gibt es 4 Kilometer Stau. Wir wünschen euch eine gute Fahrt.
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8: In Schneverdingen sind es aktuell 15 Grad. In Seevetal haben wir 14 Grad und in Bergen messen wir 16 Grad. In der Nacht sinkt das Thermometer auf frische 10 Grad. Morgen erwartet euch ein freundlicher Tag mit lockeren Wolken und schönen sonnigen Abschnitten. Bei anfangs 10 Grad, im Laufe des Tages steigt das Thermometer auf angenehme 20 Grad.
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1: Auf der A2 Richtung Braunschweig gibt es zwischen Alsleben und Helmstedt West 8 Kilometer Stau. In der Gegenrichtung, Richtung Hannover, staut sich der Verkehr zwischen Braunschweig-Hafen und Braunschweig-Wartenbüttel auf 1 Kilometer. Auf der A27 Richtung Bremen gibt es zwischen dem Dreieck Walsrode und Walsrode Süd 1 Kilometer Stau. Wir wünschen euch eine gute Fahrt.
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1: In Wietzendorf sind es aktuell 14 Grad. In Bergen messen wir ebenfalls 14 Grad. Und auch Verden meldet 14 Grad. In der Nacht sinkt das Thermometer auf frische 10 Grad. Morgen erwartet euch ein freundlicher Tag mit lockeren Wolken und schönen sonnigen Abschnitten. Bei anfangs 10 Grad, im Laufe des Tages steigt das Thermometer auf angenehme 20 Grad.
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1: Nickelback kündigen ihr inzwischen schon 11. Album an mit der ersten Single Rattle the Cage.

0: Everything Under the Sun wird das neue Album heißen, kommt am 30. Oktober raus und soll alle Nuancen der Band abdecken, von ganz leise bis ganz laut.
1: Neu und angesagt.
2: Und für die erste Single haben sie sich gleich mal Motley Crue-Gitarrist John Five dazu geholt. Hier sind Nickelback mit Rattle the Cage.
1: Yes.

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1: Ich bin Thomas Pleskin. Bundeskanzler Merz hat die deutsche Unterstützung der Ukraine gegen Vorbehalte in der Bevölkerung verteidigt. In Kiew sagte er, er nehme entsprechende Umfragen und Meinungen ernst, teile sie aber nicht. Die Hilfe liege im nationalen Interesse Deutschlands. Russland greife Deutschland bereits mit täglichen Internetattacken an. Das werde nicht aufhören, wenn Berlin die Unterstützung einstelle.
2: Der ukrainische Präsident Zelensky dankte dem Kanzler für den Besuch in schwierigen Zeiten. Während Merz in Kiew weitere Militärhilfe zusicherte, kündigte das russische Verteidigungsministerium noch härtere Angriffe auf die Ukraine an. Moskau reagiere damit auf die Drohungen Zelenskys, noch mehr russische Ziele zu attackieren, hieß es. Die Gewalt in dem Krieg dürfte also nach dem Kanzlerbesuch noch weiter eskalieren. Ulf Mauder, Nachrichtenredaktion.
1: Nach dem Beschluss gegen weitere Stolpersteine im öffentlichen Raum haben in Heidenau bei Dresden rund 200 Menschen an einem Mahngang teilgenommen. Der Stadtrat hatte Ende September einen Antrag von AfD und CDU gebilligt, wonach das Gedenken künftig vorzugsweise auf dem Nordfriedhof stattfinden soll. Der Verein Akubis, der den Mahngang organisiert hatte, sprach von Wut und Enttäuschung über die Entscheidung. In Heidenau gibt es bislang 5 Stolpersteine. Das Münchner Oktoberfest hat eine Rekordbilanz erzielt. Mit 7,4 Millionen Menschen kamen so viele Besucher wie noch nie.
3: Der bisherige Besucherrekord von 2023 ist geknackt. Damals kamen 7,2 Millionen Menschen, diesmal waren es 200.000 mehr. Getrunken wurden 6,7 Millionen Maß Bier und auch beim Essen legten die Wiesenwirte zu. Gleichzeitig gab es mehrere Unglücke. 2 Mitarbeiter von Fahrgeschäften wurden schwer verletzt, einer davon starb. Auch eine über 90-jährige Besucherin starb nach einem Unfall mit einem Kutschpferd. Auf der Anreise zur Wiesen kamen außerdem 2 Menschen bei einem Busunglück ums Leben. Aus München, Julia Wasilkow.
1: Zum Sporttennis. Alexander Zverev hat beim Tennisturnier in Peking das Halbfinale verpasst. Der Deutsche verlor gegen den Serben Novak Djokovic nach gut 2,5 Stunden in 3 Sätzen. Damit erlitt Zverev auch im Kampf um Platz 1 der Weltrangliste einen Rückschlag. Djokovic feierte in Peking seinen 32. Sieg in Serie und trifft im Halbfinale auf Daniel Medvedev.
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4: Auf der A2 Richtung Braunschweig gibt es zwischen Eilsleben und Helmstedt West 9 Kilometer Stau. Der Verkehr aus Richtung Magdeburg ist davon betroffen. Gute Fahrt.
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4: In Rosengarten haben wir aktuell 13 Grad. In Wietzendorf sind es ebenfalls 13 Grad. Auch Buxtehude meldet 13 Grad. In der Nacht sinkt das Thermometer auf frische 9 Grad. Morgen erwartet euch ein Tag mit Wolken und freundlichen sonnigen Abschnitten. Bei anfangs kühlen 9 Grad, im Laufe des Tages steigt das Thermometer dann auf angenehme 21 Grad.
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5: Hi und herzlich willkommen bei den Konzertkrachern XXL. Heute mal ungewohnterweise mit mir, dem Engelhardt. Eggers ist nämlich krank, das macht aber gar nichts. Ich übernehme gerne und freue mich, denn wir haben tatsächlich heute eine Sonderfolge Konzertkracher XXL. Wie immer 2 Stunden, aber in der ersten Stunde nur mit Songs von Volbeat, weil die haben sich ja genau im Oktober 2001, also vor 25 Jahren gegründet. Die feiern wir also ordentlich ab. Und in der zweiten Stunde, da ist dann alles beim Alten. Da gibt's Ozzy Osbourne unter anderem für euch, Papa Roach, die Ärzte, Metallica, Green Day und so weiter und so fort. Aber jetzt starten wir, wie angekündigt, erstmal mit dem ersten Volbeat-Song und den kennen wir alle. Das ist Wait a Minute, My Girl.

Volbeat waren das mit Wait a Minute, My Girl bei den Konzertkrachern XXL. Und klar, diese Stimme von Michael Paulsen, die erkennt man einfach sofort. Und sie begleitet uns ja jetzt auch mittlerweile schon ein Vierteljahrhundert. Denn im Oktober 2001, da haben sich Volbeat in Kopenhagen gegründet. Und deshalb gehört ihnen auch unsere komplette erste Stunde der Konzertkracher XXL. Und beim nächsten Song, da dürft ihr gern mal ganz besonders auf den Einstieg achten. Denn Heaven or Hell hieß bei der Band während der Arbeit einfach nur AC/DC. Also das war klassischer Arbeitstitel und den haben sie gewählt, weil Michael Paulsen wollte einen Song machen, der sich genauso anhört wie AC/DC, der halt einfach sehr simpel ist und trotzdem richtig reinhaut. Und er hat aber gemerkt, ey, einfach nur so einen Song zu machen wie AC/DC, das ist gar nicht mal so einfach, aber sie haben es am Ende ja doch hingekriegt, ist ein geiler Song geworden und wie gesagt, hört jetzt mal auf den Einstieg. Ich finde, da merkt man sehr, dass sie sich da an so typischen Riffs von AC/DC bedient haben. Also jetzt hier Volbeat für euch mit Heaven Nor Hell.

$16 von Volbeat, so eine klassische Rockabilly-Nummer. Und jetzt kommt aber als nächstes ein Song, der geht so ein bisschen tiefer. Time Will Heal. Klingt natürlich erstmal nach so einem klassischen Spruch, den man gesagt bekommt, wenn es einem schlecht geht, ne, die Zeit heilt alle Wunden. Aber Michael Paulsen, der macht es ein bisschen persönlicher. Der hat nämlich in einem Interview erzählt, dass ihn der Verlust seines Vaters tatsächlich bis heute einholt. Natürlich auch dann, wenn er eigentlich glaubt, vielleicht gerade eine ganz gute Zeit zu haben. Und was ihn dann aus diesem Tief wieder rausholt, das sind seine Kinder, sagt er, weil da einfach jemand ist, der ihn braucht. Und das ist genau die Mischung, die lieben wir so an Volbeat, oder? Ne? Da gibt's einerseits große Gitarren, große Riffs und trotzdem ist da immer wieder Platz für genau solche auch mal tiefer gehenden Gedanken. Hier ist jetzt Time Will Heal.

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2: Und wir gehen wieder rein in eine weitere halbe Stunde Vollbeat. Die feiern wir nämlich ganz besonders heute in den Konzertkrachern XXL, weil genau vor 25 Jahren im Oktober 2001 haben sie sich gegründet in Kopenhagen. Und genau dahin gehen wir jetzt auch mit dem nächsten Song. Das ist ein Live-Song, den haben sie gespielt im Stadion Telia Parken in Kopenhagen. Und der Song heißt Forevigt. Und ja, ich kann überhaupt kein Dänisch sprechen. Ich kann noch nicht mal ein Bier auf Dänisch bestellen, obwohl ich da gerne Urlaub mache. Aber da kann man sich doch auf jeden Fall denken, was das heißt. Ja, das heißt für immer, und den dänischen Refrain übernimmt Gastsänger Johan Olsen. Deswegen, ich werde jetzt auf jeden Fall mitsingen, weil dieses Forevigt, das lädt einfach dazu ein, oder? Und falls es bei euch genauso ist, dann jetzt viel Spaß beim Mitsingen. Hier sind Volbeat mit Forevigt live.

Cape of Our Hero von Volbeat hier bei den Konzertkrachern XXL. Heute mal mit mir, dem Engelhardt, und in der ersten Stunde auch nur mit Volbeat. Die feiern wir ganz besonders zu ihrem 25-jährigen Bestehen. Und ich finde es total spannend, mich mal ein bisschen mehr mit der Band und mit Michael Paulsen zu beschäftigen, weil ich finde es krass, wo der überall seine Songideen herholt. Beim nächsten Stück, Temple of Ikur, da landen wir zum Beispiel bei alten Tempeln in den Lyrics. Zwischen Göttern sind wir irgendwo und der Frage, ob nach dem Tod noch irgendwas kommt. Und da hat Michael Paulsen gesagt, dass er sich öfter mal, wenn er durch irgendwelche Gebäude geht, vorstellt, dass das auch ein Tempel sein könnte und dass da dann natürlich große Schriften an den Wänden hängen würden und dass man da ja auch mal nachlesen könnte und nach den ganz großen Antworten suchen könnte, wie zum Beispiel, was kommt nach dem Tod? Ich finde das irgendwie krass, weil wenn ich durch irgendwelche Gebäude gehe und sei es vielleicht auch irgendwelche ganz alten Rathäuser oder sowas, dann denke ich mir immer nur so, hier geht der Putz schon ab und da könnte man wieder gestrichen werden und wenn Michael Paulsen das macht, dann wird da ein richtig großer Rocksong draus. Naja, aber darum sind Volbeat auch erfolgreich und ich nicht. Also wir gehen rein und auf die Reise jetzt mit Volbeat und Temple

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2: Ich bin Thomas Pleskin. Bundeskanzler Merz hat sich trotz russischer Warnungen und eines Drohnenangriffs während seines Besuchs in Kiew unbeeindruckt gezeigt. Er sagte, die Reise mit einer großen Regierungs- und Wirtschaftsdelegation zeige, dass man sich nicht einschüchtern lasse.
3: Die ganze Sinnlosigkeit dieses Krieges sehen wir hier an diesem Platz am letzten Montag. Ein Angriff auf die Akademie der Wissenschaften in Kiew, mitten in der Stadt. Übrigens wenige hundert Meter von der deutschen Botschaft entfernt. Und heute Morgen an einem friedlichen Sonntag, Luftalarm in Kiew. Ich kann es nur noch einmal von dieser Stelle aus wiederholen. Herr Putin, hören Sie diesen sinnlosen Krieg auf. Wir sind bereit zu Gesprächen.
2: Bundeskanzler Merz. Während des Besuchs traf eine russische Drohne eine Brücke rund 5 Kilometer von Merz entfernt. Die Deutsche Bahn will ihr Familienticket dauerhaft anbieten. Bahnchefin Palla sagte der Bild am Sonntag, Hin- und Rückfahrt für eine Familie kosteten 99,99 Euro inklusive ICE-Reservierung. Das Angebot soll ab dem 1. November gelten, der Verkauf beginnt am 26. Oktober. Zugleich dämpfte Palla die Erwartungen an eine schnelle Verbesserung der Pünktlichkeit. Die Sanierung des Schienennetzes werde mindestens 10 Jahre dauern. Elektroautos können in Deutschland an immer mehr öffentlichen Ladepunkten Strom tanken. Das geht aus neuen Daten der Bundesnetzagentur hervor. Demnach waren dort am 1. September gut 209.000 öffentliche Ladepunkte registriert, ein knappes Viertel mehr als vor rund einem Jahr.
4: Es tut sich was bei den Möglichkeiten, wo Elektroautos geladen werden können. Bei den Städten das dichteste öffentliche Ladenetz bietet Stuttgart vor Regensburg und München. Ganz hinten in dem Ranking landen Brandenburg an der Havel, Dessau und Suhl. Dass es in kleineren Städten und auf dem Land trotz Wachstums immer noch vergleichsweise wenige öffentliche Ladesäulen gibt, hält aus Sicht der Autoren der Studie immer noch viele Menschen davon ab, auf ein E-Auto umzuzusteigen. Jan-Henner Reitzer, Nachrichtenredaktion.
2: Zum Sporttennis. Alexander Zverev hat beim Tennisturnier in Peking das Halbfinale verpasst. Der Deutsche verlor gegen den Serben Novak Djokovic nach gut 2,5 Stunden in 3 Sätzen. Damit erlitt Zverev auch im Kampf um Platz 1 der Weltrangliste einen Rückschlag. Djokovic feierte in Peking seinen 32. Sieg in Serie und trifft im Halbfinale auf Daniel Medvedev.
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5: Auf der A2 Richtung Braunschweig zwischen Allerengersleben und Marienborn-Helmstedt-Ost gibt es 2 Kilometer Stau. Ebenfalls auf der A2 Richtung Dortmund zwischen Lauenau und Rehren kommt es zu 1 Kilometer stockendem Verkehr. Auf der A26 Richtung Hamburg zwischen Dollern und Horneburg gibt es 1 Kilometer Stau. Gute Fahrt.
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5: In Verden haben wir aktuell 12 Grad. In Buchholz sind es ebenfalls 12 Grad. Auch Wietzendorf meldet 12 Grad. In der Nacht sinkt das Thermometer auf frische 9 Grad. Morgen erwartet euch ein Tag mit Wolken und freundlichen sonnigen Abschnitten. Bei anfangs kühlen 9 Grad, im Laufe des Tages steigt das Thermometer dann auf angenehme 21 Grad.
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0: Heute mal mit mir, dem Engelhardt. Eggers ist leider krank, macht aber gar nichts. Es gibt trotzdem auch heute an diesem Freitag wieder die Konzertkracher XXL. Und in der ersten Stunde haben wir ja nur Volbeat gehört, haben 25 Jahre Volbeat gefeiert. Und jetzt machen wir aber die Bühne frei für die nächste Runde Konzertkracher XXL. Und mit dabei sind da jetzt Ozzy, Metallica, die Foo Fighters und so weiter und so fort. Also ihr könnt auf jeden Fall auch jetzt noch in der zweiten Stunde ruhig ein bisschen bleiben. Und los geht's mit einem Song, bei dem, ja, das Publikum meist keine großen Anleitung braucht, weil sobald der Refrain kommt, wissen eigentlich alle, was zu tun ist, nämlich laut Arschloch zu schreien. Die Ärzte haben Schrei nach Liebe ja schon 1993 veröffentlicht und das ist nach wie vor eine klare Ansage an Neonazis und ein Song, bei dem Wut und gemeinsames Mitsingen einfach ziemlich gut zusammenpassen. Also, nach wie vor top aktuell, wahrscheinlich jetzt noch aktueller denn je. Hier sind die Ärzte, Bela Farinrod mit Schrei nach Liebe.

Die Ärzte mit Schrei nach Liebe waren das. Und falls ihr gerade auch, wie ich hier im Studio, mitgegrölt habt, dann hoffe ich natürlich, eure Nachbarn wissen, dass gerade das Radio läuft. Sonst rufen die am Ende noch die Polizei oder, keine Ahnung, die Psychiatrie an. Naja, machen wir weiter mit dem nächsten Song. Und der startet gleich mal mit einem Gitarrenriff, bei dem viele sofort den Song erkennen, bevor Ozzy Osbourne überhaupt anfängt zu singen. Oder wahrscheinlich schon, wenn er ruft, All aboard! Also bitte zusteigen, dann weiß man, alles klar, das ist der Crazy Train von seinem ersten Soloalbum Blizzard of Oz aus 1980. Und besonders das ikonische Riff, das verdanken wir Ozzys Gitarrist Randy Rhoads. Und der konnte technisch super viel, aber hat natürlich auch besonders dieses Gehör dafür gehabt für Riffs, die für die Ewigkeit sind. Und genauso ist das auch bei diesem Song hier. Und wahrscheinlich denkt man sich ganz oft, ach ja Gott, schon tausendmal gehört Crazy Train. Und am Ende dreht man aber doch wieder lauter. Ja, das kann halt einfach nur wahnsinnig gute Musik. Und die gibt's jetzt hier von Ozzy Osbourne, Crazy Train.

Die Foo Fighters waren das hier bei den Konzertkrachern XXL mit Best of You und hinterher kommen gleich mal Metallica. Das ist unser Mix hier bei den Konzertkrachern XXL. Wir lassen euch also quasi überhaupt keine Ruhe, aber so soll das auch sein. Und Metallica haben wir jetzt mit einem Song dabei, den gibt's schon viel länger, als es Metallica gibt, nämlich Whiskey in the Jar ist ja ursprünglich ein irisches Volkslied. Thin Lizzy haben daraus in den 70ern schon einen Rockklassiker gemacht und an der Version haben sich ja dann auch später Metallica orientiert. 1998 ist dann diese Aufnahme auf dem Coveralbum Garage Inc. gelandet und ich mag irgendwie die Vorstellung, dass da so ein wirklich super, super altes Lied über Generationen immer weitergegeben wird und plötzlich steht einfach James Hetfield mit Metallica vor dir und dreht nochmal einen Verstärker auf und es ist trotzdem immer noch dasselbe Lied, nur in einem anderen Gewand. Metallica jetzt hier für euch, Whiskey in the Jar. Aufdrehen.

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1: Und jetzt gibt's die letzte halbe Stunde der Konzertkracher XXL. Heute mal mit mir, dem Engelhardt, und jetzt mit typischen lässigen Grooves aus Texas. Von ZZ Top mit Gimme All Your Lovin' vom Album Eliminator aus 1983. Und das ist ja einfach so einer dieser Songs. Wenn man die hört, dann geht man sofort automatisch so ein bisschen cooler. Man passt sich an, man will dann plötzlich auch sich zu diesen lässigen Grooves bewegen. Und ich glaube, das ist ganz egal, wo man sich gerade bewegt. Egal, ob's auf der Straße ist oder ob man gerade einfach nur so durch die Küche geht, um die Spülmaschine auszuräumen. Man ist trotzdem irgendwie dieser Texas Cowboy. Also hier, Billy Gibbons und Kollegen, auf geht's mit Gimme All Your Lovin'.

Green Day waren das mit When I Come Around und das war es dann jetzt auch schon fast wieder mit den Konzertkrachern XXL. Ich habe jetzt noch Nickelback für euch und die haben sich für diesen Song noch einen zusätzlichen Gitarristen eingeladen, als hätten sie nicht selbst schon genug Verstärker rumstehen. Bei Rattle the Cage ist noch John Five dabei, den kennen wir unter anderem von Motley Crue aus seiner Zeit. Von Rob Zombie ist er auch bekannt. Ja, also jemand, der auf jeden Fall bei der Einladung ins Studio vermutlich eher selten fragt, ob er mal ganz leise spielen darf, sondern da gibt es wahrscheinlich nur 100% Volume. Naja, der Song soll auf jeden Fall genau diese Energie einfangen, passt also wunderbar hier rein. Und falls ihr bei Nickelback zuerst an die großen Balladen denkt, dann gibt's jetzt auf jeden Fall mal die andere Seite, so viel ist sicher. Hier ist Rattle the Cage, Nickelback zusammen mit John Five und ich sag dann auch jetzt Tschüss, ich bin der Engelhardt. Wir hören uns dann am Montag wieder in der Morning Rock Show.

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1: Ich bin Uli Reitinger. Mit einem Besuch in Kiew hat Bundeskanzler Merz Solidarität gegenüber der Ukraine demonstriert. Den russischen Präsidenten Putin forderte Merz auf, den Krieg gegen die Ukraine zu beenden. Er sei bereit zu Gesprächen, sagte der Kanzler, vor der Ruine der vor wenigen Tagen bei einem Drohnenangriff zerstörten Akademie der Wissenschaften. Die Reise hatte aber auch eine innenpolitische Botschaft.
2: Streit um Reformen, ob bei Rente oder Pflege, dazu Wahlerfolge der AfD und schlechte Umfragewerte. Das alles setzt Merz unter Druck. Da passt es ihm, darauf zu verweisen, wie wichtig eine stabile Bundesregierung für die Ukraine und die Sicherheit ganz Europas sei. Deutschland will zum Beispiel damit beginnen, neue Abfangdrohnen an die Ukraine zu liefern, mit denen russische Angriffe abgewehrt werden sollen. Weiteres Geld soll auch für Reparatur und Wiederaufbau zerstörter Kraftwerke zur Verfügung gestellt werden. Jan-Henner Reitze, Nachrichtenredaktion.
1: Der ukrainische Präsident Zelensky hofft weiter auf die Lieferung deutscher Taurus-Marschflugkörper. Nach seinem Treffen mit Bundeskanzler Merz in Kiew sagte er, man dürfe niemals aufgeben. Die Ukraine hatte Deutschland bereits 2023 offiziell um Taurus gebeten. Eine Zusage steht auch nach dem Merz-Besuch heute weiter aus. Heute geht das Münchner Oktoberfest zu Ende und die Stadt hat eine Rekordbilanz gezogen. Mit 7,4 Millionen Menschen kamen so viele Besucher wie noch nie.
3: Der bisherige Besucherrekord von 2023 ist geknackt. Damals kamen 7,2 Millionen Menschen, diesmal waren es 200.000 mehr. Getrunken wurden 6,7 Millionen Maß Bier und auch beim Essen legten die Wiesenwirte zu. Gleichzeitig gab es mehrere Unglücke. Zwei Mitarbeiter von Fahrgeschäften wurden schwer verletzt. Einer davon starb. Auch eine über 90-jährige Besucherin starb nach einem Unfall mit einem Kutschpferd. Auf der Anreise zur Wiesn kamen außerdem zwei Menschen bei einem Busunglück ums Leben. Aus München, Julia Wasilkow.
1: Zum Tennis. Alexander Zverev hat in Peking das Halbfinale verpasst. Der Deutsche verlor gegen den Serben Novak Djokovic nach gut 2,5 Stunden in 3 Sätzen. Damit erlitt Zverev auch im Kampf um Platz 1 der Weltrangliste einen Rückschlag. Djokovic hat in Peking jetzt 32 Siege in Folge eingefahren und trifft im Halbfinale auf Daniil Medvedev.
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4: Auf der A2 Richtung Braunschweig gibt es zwischen Allerlingersleben und Marienborn-Helmstedt-Ost 2 Kilometer Stau. Gute Fahrt.
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4: In Seevetal sind es aktuell 10 Grad. In Rosengarten sind es ebenfalls 10 Grad. In Wietzendorf messen wir 11 Grad. In der Nacht sinkt das Thermometer auf frische 9 Grad. Morgen erwartet euch ein Tag mit Wolken und freundlichen sonnigen Abschnitten. Bei anfangs kühlen 9 Grad, im Laufe des Tages steigt das Thermometer dann auf angenehme 21 Grad.
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1: Wenn eine Band ihren eigenen Stil als Rap Metal betitelt, wer könnten dann wohl ihre Vorbilder gewesen sein?
2: Naja, Linkin Park wohl auf jeden Fall, oder?

0: Absolut richtig. Außerdem Papa Roach, DMX und Korn. Und raus kommt ein ganz eigener Sound aus Elizabethtown, Pennsylvania.
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2: Und zwar von From Ashes to New. Hier ist ihre neueste Scheibe. Hier ist Dein.

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2: Ich bin Uli Reitinger. Bundeskanzler Merz hat die deutsche Unterstützung der Ukraine gegen Vorbehalte aus der Bevölkerung verteidigt. Bei einem Überraschungsbesuch in Kiew sagte er, er nehme entsprechende Umfragen und Meinungen ernst, teile sie aber nicht. Die deutsche Hilfe für die Ukraine liege im nationalen Interesse Deutschlands. Vor der zerstörten Akademie der Wissenschaften in Kiew richtete sich Merz an den russischen Präsidenten.
3: Herr Putin, hören Sie diesen sinnlosen Krieg auf. Wir sind bereit, miteinander zu sprechen über das Ende dieses Krieges. Aber diese barbarischen Angriffe auf die Zivilbevölkerung der Ukraine müssen aufhören. Das sind tägliche Kriegsverbrechen, die hier verübt werden.
2: Der Kanzler brachte konkrete Hilfe mit. In Kürze soll die Auslieferung tausender Abfangdrohnen beginnen. Und Deutschland zahlt 1,3 Milliarden Euro für weitreichende Waffen und für die Reparatur und den Wiederaufbau zerstörter Kraftwerke. In Deutschland gilt wieder der Tankrabatt und die G7-Staaten wollen einen Teil ihrer Ölreserven freigeben. Hat das den erhofften Effekt auf die Spritpreise? Zumindest übers Wochenende sind Benzin und Diesel etwas günstiger geworden.
4: Der Liter Diesel im Schnitt 6 Cent billiger, der Liter E10 2 Cent, so die Preisvergleichs-App Tankerkönig. Die G7-Staaten, also auch Deutschland, wollen in den nächsten 4 Monaten 100 Millionen Barrel Rohöl und Diesel aus ihren Reserven verkaufen, um die Preise zu stabilisieren. Dabei ist die Reserve eigentlich für den Fall einer Mangellage gedacht. Wie schon den Tankrabatt kritisieren Wirtschaftsexperten auch die Freigabe aus der Reserve und sagen, das hat nur einen kurzfristigen Effekt, nötig sei aber eine grundsätzliche Lösung. Jan-Henner Reitz, Nachrichtenredaktion.
2: Ein breites Bündnis von Gewerkschaften und Wohlfahrtsverbänden ruft die Bundesregierung auf, von geplanten Kürzungen in verschiedenen Sozialbereichen abzusehen. Sozialer Zusammenhalt ist Voraussetzung für demokratische Stabilität, schreiben der Deutsche Gewerkschaftsbund, die Gewerkschaften IG Metall und Verdi, Caritas und Diakonie sowie mehrere Sozialverbände in einem Aufruf. Konkret kritisieren sie die am Mittwoch im Kabinett beschlossenen Pläne für eine Pflegereform. Zum Sport. Die deutsche Fußballnationalmannschaft hat in Griechenland einen Punkt geholt. Im Gruppenspiel der Nations League in Thessaloniki hieß es am Ende 0:0. In dieser ersten Länderspielphase unter Bundestrainer Klopp lautet die deutsche Bilanz also ein Sieg, zwei Unentschieden und eine Niederlage.
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5: Hallo auf die Straßen. Aktuell liegen uns keine Meldungen vor. Ihr habt freie Fahrt. In 30 Minuten gibt es hier das nächste Update. Kommt gut und sicher an euer Ziel.
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5: In Wietzendorf sind es aktuell 10 Grad. In Langwedel messen wir ebenfalls 10 Grad. Verden meldet 11 Grad. In der Nacht sinkt das Thermometer auf frische 10 Grad. Morgen erwartet euch ein Tag mit lockeren Wolken und schönen sonnigen Abschnitten bei anfangs 10 Grad. Im Laufe des Tages steigt das Thermometer dann auf angenehme 20 Grad.
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1: Man mixe Alternative Rock mit Pop-Punk, addiere eine Violine dazu und man hat Yellow Card. Aus Jacksonville, Florida, kommen jetzt zusammen mit Good Charlotte zu uns nach Deutschland auf Tour, spielen am 11. November in München und am 14. in Düsseldorf.
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1: Hier sind Yellow Card mit ihrer neuen Scheibe Calvary Drive.
2: Jetzt.
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2: Wenn man sich die Sterne anguckt,
0: ja,
2: ist euch klar, dass man da dann nicht das sieht, was gerade passiert, sondern die Vergangenheit?
0: Ja.
2: Du wusstest das?
0: Man blickt doch auch sogar super viele Jahre in die Vergangenheit, oder? Ich meine...
2: 100. Das, was du oben siehst, ist vor 100 Jahren passiert, weil die 100 Lichtjahre entfernt sind, diese Sterne, die du da siehst. Könnte es auch also sogar sein, dass da Sterne mich gerade anblinken, die gar nicht mehr existieren?
0: Ja.
2: Ich habe heute Morgen gesehen und dachte so, wow, habe ich nie drüber nachgedacht. Und wann küssen wir uns jetzt?

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1: Ich bin Uli Reitinger. Bundeskanzler Merz hat sich trotz russischer Warnungen und eines Drohnenangriffs während seines Besuchs in Kiew unbeeindruckt gezeigt. Er sagte, die Reise zeige, dass man sich nicht einschüchtern lasse. Während des Aufenthalts traf eine russische Drohne eine Brücke rund 5 Kilometer von Merz entfernt. Der Kanzler brachte konkrete Hilfe mit nach Kiew. In Kürze soll die Auslieferung tausender Abfangdrohnen beginnen. Und Deutschland zahlt 1,3 Milliarden Euro für weitreichende Waffen und für die Reparatur und den Wiederaufbau zerstörter Kraftwerke. Bei der Pflege und in anderen Bereichen setzt die Bundesregierung im Rahmen ihrer Reformen auch auf Einsparungen. Gewerkschaften und Sozialverbände warnen vor weitreichenden Folgen. In einem gemeinsamen Schreiben rufen sie die Koalition auf, die Kürzungspläne in Sozialbereichen zu stoppen.
2: DGB, die Gewerkschaften IG Metall und Verdi, Caritas, Diakonie und Sozialverbände sehen die geplanten Kürzungen beim Wohngeld, Kinderzuschlag oder Unterhaltsvorschuss mit großer Sorge, vor allem aber bei der Pflegereform. Durch die geplante Änderung bei den Pflegegraden würde Betroffenen der Zugang zu Leistungen erschwert oder gar verwehrt, heißt es. Diana Kramer, Nachrichtenredaktion.
1: Das Oktoberfest in München hat in diesem Jahr einen Besucherrekord aufgestellt. Nach Angaben der Stadt kamen 7,4 Millionen Menschen auf die Wiesn, so viele wie noch nie. Der bisherige Höchstwert aus dem Jahr 2023 wurde damit um 200.000 übertroffen. Trotz der Rekordzahl habe es keine kritischen Überfüllungssituationen gegeben, heißt es. Zum Sport. Die deutsche Fußballnationalmannschaft hat die Revanche in Griechenland knapp verpasst. Eine Woche nach dem 0:1 in Augsburg reichte es im Rückspiel in Thessaloniki nur zu einem 0:0. Damit muss das Team von Jürgen Klopp um das Weiterkommen in der Nations League zittern.
3: Da wäre deutlich mehr drin gewesen. Das deutsche Team dominiert die erste Hälfte, setzt die Griechen zeitweise mit einem Powerplay unter Druck. Doch das verdiente Tor durch Burkhardt nach einer halben Stunde wird vom Videoschiedsrichter kassiert, wegen eines vorherigen Handspiels. In der zweiten Hälfte das Spiel ausgeglichener, Deutschland kommt kaum noch gefährlich vors Tor. Die Richtung unter Jürgen Klopp stimmt zwar, aber in der Gruppe belegt Deutschland derzeit nur Platz 3. Die letzten beiden Gruppenspiele dann im November. Thomas Bremser, Sportredaktion.
1: Im Parallelspiel der deutschen Nations League Gruppe setzten sich die Niederlande gegen Serbien mit 2:1 durch.
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4: Auf der A1 Richtung Hamburg zwischen Maschener Kreuz und Hamburg-Harburg sorgt ein totes Tier auf der Fahrbahn für Gefahr. Auf der A7 Richtung Kassel zwischen Hildesheim und Derneburg-Salzgitter gibt es 1 Kilometer Stau. Wir wünschen euch eine gute Fahrt.
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4: In Rosengarten sind es aktuell 9 Grad. In Buxtehude haben wir 10 Grad. Und in Heslingen messen wir 11 Grad. In der Nacht sinkt das Thermometer auf frische 10 Grad. Morgen erwartet euch ein Tag mit lockeren Wolken und schönen sonnigen Abschnitten bei anfangs 10 Grad. Im Laufe des Tages steigt das Thermometer dann auf angenehme 20 Grad.
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1: Wenn eine Band ihren eigenen Stil als Rap Metal betitelt, wer könnten dann wohl ihre Vorbilder gewesen sein?

0: absolut richtig. Außerdem Papa Roach, DMX und Korn. Und raus kommt ein ganz eigener Sound aus Elizabethtown, Pennsylvania.
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0: Und zwar von From Ashes to New. Hier ist ihre neueste Scheibe. Hier ist Die for You.
1: Yes.

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1: Ich bin Uli Reitinger. Trotz konkreter Warnungen aus Russland ist Bundeskanzler Merz in die Ukraine gereist. Er richtete sich in einem Statement in Kiew direkt an den russischen Präsidenten, den Krieg und die Angriffe auf die Zivilbevölkerung der Ukraine zu beenden.
2: Der ukrainische Präsident Zelensky dankte dem Kanzler für den Besuch in schwierigen Zeiten. Während Merz in Kiew weitere Militärhilfe zusicherte, kündigte das russische Verteidigungsministerium noch härtere Angriffe auf die Ukraine an. Moskau reagiere damit auf die Drohungen Zelenskys, noch mehr russische Ziele zu attackieren, hieß es. Die Gewalt in dem Krieg dürfte also nach dem Kanzlerbesuch noch weiter eskalieren. Ulf Mauder, Nachrichtenredaktion.
1: Elektroautos können in Deutschland an immer mehr öffentlichen Ladepunkten Strom tanken. Das geht aus neuen Daten der Bundesnetzagentur hervor, die vom Energieunternehmen 1,5 Grad für einen Ladesäulenatlas ausgewertet wurden. Demnach waren bei der Bundesnetzagentur am 1. September rund 209.000 öffentliche Ladepunkte registriert, ein knappes Viertel mehr als vor rund einem Jahr. Während Metropolen dicht versorgt werden, sieht es in kleineren Städten und ländlichen Regionen weniger gut aus, heißt es. Stromausfälle, zerstörte Häuser und eine Tote. Unwetter auf den griechischen Inseln Kreta und Rhodos haben Opfer gefordert und Schäden hinterlassen. Nachdem sich die Lage etwas beruhigt hat, haben die Behörden eine erste Bilanz gezogen.
3: Auf Kreta wurden weite Teile der Landwirtschaft zerstört, Straßen unterspült und Häuser beschädigt. Rund 22.000 Blitze wurden registriert. Auf Rhodos wurde eine 58-jährige deutsche Urlauberin von einem Blitz getroffen und getötet. Ihr Ehemann wurde leicht verletzt. Die heftigen Regenfälle sollen noch einige Stunden anhalten. Danach wird eine Wetterberuhigung mit Temperaturen um die 26 Grad erwartet. Aus Athen, Dagis Safos.
1: Zum Sport. Die Revanche gegen Griechenland ist missglückt. Eine Woche nach dem 0:1 in Augsburg kam die deutsche Fußballnationalmannschaft beim Rückspiel in Thessaloniki nicht über ein torloses Unentschieden hinaus. Bundestrainer Klopp kommt damit bei seinem 4-Spiele-Start in der Nations League auf 5 Punkte und liegt in der Gruppe nur auf Platz 3 hinter den Niederlanden und Griechenland. Mitte November geht es mit den Gruppenspielen in Serbien und gegen die Niederlande weiter.
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4: Hallo auf die Straßen. Aktuell liegen uns keine Meldungen vor. Ihr habt freie Fahrt. In 30 Minuten gibt es hier das nächste Update. Kommt gut und sicher an euer Ziel.
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4: In Verden sind es aktuell 10 Grad. In Buxtehude messen wir ebenfalls 10 Grad. Auch Langwedel meldet 10 Grad. In der Nacht sinkt das Thermometer auf frische 10 Grad. Morgen erwartet euch ein Tag mit lockeren Wolken und schönen sonnigen Abschnitten bei anfangs 10 Grad. Im Laufe des Tages steigt das Thermometer dann auf angenehme 20 Grad.
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1: Betontod haben ein neues Album am Start und daraus gibt's jetzt die neue Scheibe Eine letzte Runde. Jahre gibt's die Jungs schon, tausende von verschwitzten geilen Gigs und trotzdem jetzt ihr Versprechen als Albumtitel: Wir fangen jetzt erst an.
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1: Hier sind Betontod mit Eine letzte Runde.
2: Jetzt.